Felix Mendelssohn Bartholdy und seine Sinfonie Nummer 4 in A-Dur, auch die italienische genannt, in einer Aufnahme aus dem Jahr 1987 mit dem Gewandhausorchester Leipzig unter Kurt Masur. Mit Kammermusik von Franz Schubert geht's im ARD-Nachtkonzert weiter. Das Streichquartett in S-Dur, Deutsch Verzeichnis 87, serviert das Quatuor Mosaik.

Das 1985 gegründete Quatuor Mosaik interpretierte das Streichquartett in S-Dur von Franz Schubert, Deutschverzeichnis 87. Und nun Musik von Theodor Döhler hier im AAD-Nachtkonzert, einem deutschen Pianisten und Komponisten, der 1814 in Neapel geboren wurde, denn sein Vater war dort Regimentskapellmeister. Döhler gab bereits mit 13 Jahren öffentliche Konzerte in Neapel, studierte später in Wien. Das Klavierkonzert in A-Dur, Opus 7, intonieren Howard Shelley und das Tasmanische Sinfonieorchester.

Theodor Döhler schrieb dieses Klavierkonzert in A-Dur, sein Opus 7, vorgestellt vom Pianisten Howard Shelley und dem Tasmanischen Sinfonieorchester. Hier ist das ARD-Nachtkonzert, präsentiert von BR Klassik mit einer Gesangseinlage aus der Feder von Georg Friedrich Händel. Die Arie der Kleopatra aus dem zweiten Akt der Oper Julius Caesar in Ägypten bietet die Sopranistin Simone Kermes, begleitet von der Lautenkompanie Berlin unter Wolfgang Katschner.

Das war die Arie der Kleopatra aus dem zweiten Akt der Oper Julius Cäsar in Ägypten, komponiert von Georg Friedrich Händel. Die Sopranistin Simone Kermes wurde umrahmt von der Lautenkompanie Berlin unter Wolfgang Katschner. Bis zu den 4 Uhr Nachrichten bleibt noch Zeit für ein kurzes Konzert von Paul Hindemith, komponiert für Trompete, Fagott und Streicher. Es spielen Reinhold Friedrich, Carsten Wilkening und das Sinfonieorchester des Hessischen Rundfunks.

Wir hörten das Konzert für Trompete, Fagott und Streicher von Paul Hinde mit Reinhold Friedrich, Carsten Wilkening und dem Sinfonieorchester des Hessischen Rundfunks, geleitet von Werner Andreas Albert. Nach den 4 Uhr Nachrichten sind wir vom ARD-Nachtkonzert wieder für Sie da, mit Musik von Gustav Mahler, Ludwig van Beethoven und Georges Bizet.

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1: Um 4 Uhr mit Olaf Knapp. Die sogenannte Koalition der Willigen berät heute über die weitere Unterstützung der Ukraine. Ausgerichtet wird das virtuelle Treffen von Deutschland, Großbritannien und Frankreich. Aus Brüssel Sabrina Fritz.
2: Die Not der Ukraine ist groß. Präsident Zelensky erwartet von den EU-Staaten weitere 30 Milliarden Euro. Das Geld werde für die Gehälter der Soldaten, für die Unterstützung von Familien und anderen Ausgaben gebraucht, erklärt er anlässlich des Unabhängigkeitstages seines Landes. Hinzu komme das Geld für die Drohnenproduktion und dringend benötigte Patriot-Abwehrraketen. Wie diese Hilfe geleistet und koordiniert werden kann, darüber berät heute die sogenannte Koalition der Willigen. Dazu gehören unter anderem Vertreter der NATO sowie die Regierungschefs von Großbritannien, Frankreich und Deutschland.
1: Bei einem russischen Angriff am Stadtrand von Kharkiv sind nach ukrainischen Angaben 3 Menschen getötet worden. Einige weitere wurden verletzt. Das teilte der zuständige Regionalgouverneur über den Kurznachrichtendienst Telegram mit. Bei einem ukrainischen Drohnenangriff in der südrussischen Stadt Krasnodar wurden laut einem russischen Gouverneur 2 Kinder getötet und 7 weitere verletzt. Demnach waren Drohnentrümmer auf eine private Betreuungseinrichtung gestürzt. Laut einer Berechnung von Greenpeace hat der Hitzesommer 2026 volkswirtschaftliche Schäden in Höhe von mindestens 36 Milliarden Euro verursacht. Grund sind der Umweltschutzorganisation zufolge unter anderem Ernteausfälle, Waldbrände, Gesundheitskosten und verminderte Produktivität in der Wirtschaft. Die geschätzten Schäden entsprechen demnach knapp 1% des Bruttoinlandsprodukts. Greenpeace fordert die Bundesregierung auf, der Klimakrise etwas entgegenzusetzen. Ein Weiter-so könne man sich nicht mehr leisten. Im DFB-Pokal haben die Bundesliga-Vereine bisher souverän schlagen können. In der ersten Runde sind bisher alle Erstligisten weitergekommen. Aus der Sportredaktion Mats Nicholsen.
3: Den höchsten Sieg des Sonntags holte sich Mainz. 9:0 beim Amateurclub Krischow. Freiburg, Union Berlin, Gladbach und Paderborn haben ihre Spiele ebenfalls gewonnen. Auch die Zweitligisten Dresden, Magdeburg, Darmstadt und Bochum stehen in der nächsten Runde. Für die große Sensation sorgte ein Regionalligist aus dem Dorf Jeddelow 2. Das Team aus Niedersachsen konnte unglaubliche 5 Tore gegen Bundesliga-Absteiger Heidenheim erzielen. Am Ende stand es 5:2. Zweitligist St. Pauli ist früh ausgeschieden, nach einer 0:2-Niederlage beim Drittligisten Essen.
1: Das Wetter in Deutschland. Am Tage heiter und trocken, im Norden und im Osten nur vereinzelt kurze Schauer. An der Elbe 20 Grad, 28 Grad am Oberrhein. Und ein Blick zur Uhr, es ist gleich 4:03 Uhr.
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4: Und dazu begrüßt Sie Sven Knappe. Herzlich willkommen. Gegensätzlicher könnte eine Stunde Nachtkonzert nicht zusammengestellt sein. Wir beginnen mit den an die Substanz gehenden Kindertotenliedern von Gustav Mahler nach Texten von Friedrich Rückert. 5 Lieder sind es, die Titel lauten: Nun will die Sonne so hell aufgehen, nun sehe ich wohl, warum so dunkle Flammen, wenn dein Mütterlein, oft denke ich, sie sind nur ausgegangen, und in diesem Wetter, in diesem Braus. Das Deutsche Symphonieorchester Berlin begleitet die Mezzosopranistin Brigitte Fassbender. Die Leitung hat Ricardo Chailly.

Wir hörten Gustav Mahlers Kindertotenlieder in einer Aufnahme aus dem Jahr 1989 mit der herausragenden Brigitte Fassbender und dem Deutschen Symphonieorchester Berlin unter Ricardo Chailly. Passend zur Uhrzeit steuert Ludwig van Beethoven seine Mondscheinsonate zum ARD-Nachtkonzert bei. In die Tasten greift Nikolai Luganski.

Der 1972 in Moskau geborene Nikolai Luganski interpretierte die Mondscheinsonate von Ludwig van Beethoven, die Nummer 2 aus dem Opus 27. Für Temperament und Leidenschaft sorgt jetzt noch Georges Bizet mit seiner Carmen-Suite Nummer 1, gefeiert vom Scottish Chamber Orchestra.

Das war die Carmen Suite Nummer 1 von Georges Bizet, zum Besten gegeben vom Scottish Chamber Orchestra unter der Leitung von François Leleu. Bis zu den 5 Uhr Nachrichten gibt's noch einen deutschen Reigen von Moritz Moszkowski, gespielt vom Klavierduo Köller-Wiss.

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1: Um 5 Uhr mit Olaf Knapp. Die sogenannte Koalition der Willigen berät heute über die weitere Unterstützung der Ukraine. Ausgerichtet wird das virtuelle Treffen von Deutschland, Großbritannien und Frankreich. Aus Brüssel, Sabrina Fritz.
2: Die Not der Ukraine ist groß. Präsident Zelensky erwartet von den EU-Staaten weitere 30 Milliarden Euro. Das Geld werde für die Gehälter der Soldaten, für die Unterstützung von Familien und anderen Ausgaben gebraucht, erklärt er anlässlich des Unabhängigkeitstages seines Landes. Hinzu komme das Geld für die Drohnenproduktion und dringend benötigte Patriot-Abwehrraketen. Wie diese Hilfe geleistet und koordiniert werden kann, darüber berät heute die sogenannte Koalition der Willigen. Dazu gehören unter anderem Vertreter der NATO sowie die Regierungschefs von Großbritannien, Frankreich und Deutschland.
1: Bei einem russischen Angriff am Stadtrand von Kharkiv sind nach ukrainischen Angaben 3 Menschen getötet worden, einige weitere wurden verletzt. Das teilte der zuständige Regionalgouverneur über den Kurznachrichtendienst Telegram mit. Bei einem ukrainischen Drohnenangriff in der südrussischen Stadt Krasnodar wurden laut einem russischen Gouverneur 2 Kinder getötet und 7 weitere verletzt. Demnach waren Drohnentrümmer auf eine private Betreuungseinrichtung gestürzt. Laut einer Berechnung von Greenpeace hat der Hitzesommer 2026 volkswirtschaftliche Schäden in Höhe von mindestens 36 Milliarden Euro verursacht. Grund sind der Umweltschutzorganisation zufolge unter anderem Ernteausfälle, Waldbrände, Gesundheitskosten und verminderte Produktivität in der Wirtschaft. Die geschätzten Schäden entsprechen demnach knapp 1% des Bruttoinlandsprodukts. Greenpeace fordert die Bundesregierung auf, der Klimakrise etwas entgegenzusetzen. Im DFB-Pokal haben sich die Bundesliga-Vereine bisher souverän gezeigt. In der ersten Runde sind bisher alle Erstligisten weitergekommen. Aus der Sportredaktion Mats Nicholson.
3: Den höchsten Sieg des Sonntags holte sich Mainz. 9:0 beim Amateurclub Krischow. Freiburg, Union Berlin, Gladbach und Paderborn haben ihre Spiele ebenfalls gewonnen. Auch die Zweitligisten Dresden, Magdeburg, Darmstadt und Bochum stehen in der nächsten Runde. Für die große Sensation sorgte ein Regionalligist aus dem Dorf Jeddelo II. Das Team aus Niedersachsen konnte unglaubliche 5 Tore gegen Bundesliga-Absteiger Heidenheim erzielen. Am Ende stand es 5:2. Zweitligist St. Pauli ist früh ausgeschieden, nach einer 0:2-Niederlage beim Drittligisten Essen.
1: Das Wetter in Deutschland. Am Tage heiter und trocken, im Norden und Osten vereinzelt kurze Schauer. Höchstwerte 20 bis 28 Grad. Dienstag dann im Nordosten sonnig. Im Südwesten zeitweise Schauer und Gewitter 20 bis maximal 27 Grad. Es ist 5:03 Uhr.
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4: Einen guten Montagmorgen. Am Mikrofon begrüßt Sie noch einmal Sven Knappe. Der Vater eines Genies eröffnet die letzte Runde Nachtkonzert. Leopold Mozart, 1719 in Augsburg geboren, der es bis zum Vizekapellmeister in der Salzburger Hofmusik brachte. Aus dem Posaunenkonzert in D-Dur hören wir den ersten Satz mit Jörgen van Rijn und dem Combattimento-Konsort Amsterdam.

Allegro, der erste Satz des Posaunenkonzerts in D-Dur von Leopold Mozart. Der Niederländer Jürgen van Rijn wurde vom Combattimento-Konsort Amsterdam begleitet. Zu den Wegbereitern der Wiener Klassik zählt Joseph Haydn, über den der deutsche Aphoristiker Ulrich Erkenbrecht einmal scherzhaft sagte: Haydn klingt wie Mozart, nur eben ungenial. Haydns sehr wohl geniale Klaviersonate in G-Moll bietet der Pianist Jewgeni Koroljow.

Der 1949 in Moskau geborene Pianist Jewgeni Koroljow interpretierte die Klaviersonate in G-Moll von Joseph Haydn im ARD-Nachtkonzert. Hamburg, 1713. Johann Christian Schieferdecker veröffentlicht, Zitat, 12 musikalische Konzerte, bestehend in auserlesenen Ouvertüren, nebst einigen schönen Sonaten. Die Nummer 8 in F-Dur spielt das L.B. Polles Barockorchester Hamburg.

Konzert für drei Oboen, drei Violinen und Basso Continuo in F-Dur von Johann Christian Schieferdecker. Vorgestellt vom Elbipolis Barockorchester Hamburg. Hier ist das ARD-Nachtkonzert, präsentiert von BR Classic, mit Orchesterklängen von Louise Ferranc, Jahrgang 1804, Professorin für Klavier am Pariser Konservatorium. Aus ihrer Sinfonie Nummer 2 in D-Dur gibt's den ersten Satz. Johannes Goritzky dirigiert die NDR-Radiophilharmonie.

Andante Allegro. Der erste Satz der zweiten Sinfonie von Louis Farranc aus Paris. Die NDR-Radiophilharmonie wurde von Johannes Kuritzky geleitet. Und nun Musik von Johann Wilhelm Wilms, der es als Komponist, Organist und Flötenspieler in Amsterdam zu Ansehen brachte. 2 Jahre jünger als Beethoven war er ein treuer Verehrer von Joseph Haydn. Aus Wilms Klarinettenkonzert in B-Dur hören wir den langsamen zweiten Satz mit Ernst Schlader und dem Orchester Harmonie Universelle.

Ernst Schlader und das Orchester Harmonie Universelle unter Andreas Spring waren das mit dem zweiten Satz aus dem Klarinettenkonzert in B-Dur Opus 40 von Johann Wilhelm Willems. Den Schlusspunkt im ARD-Nachtkonzert setzt der seinerzeit, Mitte des 18. Jahrhunderts, berühmte Gampensolist und Komponist Karl Friedrich Abel mit dem Rondosatz aus seinem Cellokonzert Nummer 2 in C-Dur. Bruno de Le Peller musiziert gemeinsam mit den Berliner Barocksolisten.

Rondo Tempo di Minuetto. Der dritte Satz des Cellokonzerts Nummer 2 in C-Dur von Carl Friedrich Abel, serviert von Bruno de Le Peller und den Berliner Barocksolisten. Das waren 6 Stunden AAD Nachtkonzert, präsentiert von BR Klassik, dem Klassikprogramm des Bayerischen Rundfunks. Sven Knappe war für Sie am Mikrofon. Herzlichen Dank fürs Einschalten. Ich wünsche einen ausgeglichenen Start in die neue Woche.

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1: Um 6 Uhr mit Claudia Leonard. Greenpeace geht davon aus, dass der Hitzesommer in Deutschland volkswirtschaftliche Schäden von mindestens 36 Milliarden Euro verursacht hat. Nach Berechnungen der Umweltorganisation kommt die Summe durch Ernteausfälle, Waldbrände und Gesundheitskosten zusammen. Das entspreche knapp 1% des Bruttoinlandsprodukts. Die Zahlen seien unmissverständlich. Ein Weiter-so könne man sich schlicht nicht mehr leisten. AfD-Parteichef Tino Chrupalla hatte gestern im ARD-Interview angesichts der Hitze von Panikmache gesprochen. Trockenheit und Hitze machen auch den noch wachsenden Weihnachtsbäumen zu schaffen. Lars Zimmermann vom Erzeugerverband sagte dem MDR, die Bäume bekämen dadurch eine Art Sonnenbrand. Die Nadeln würden verbrennen und rötlich-braun werden. Zimmermann geht davon aus, dass der Preis pro Weihnachtsbaum in diesem Jahr um 1 bis 3 Euro pro Meter steigen könnte. Grund dafür seien aber vor allem der gestiegene Mindestlohn sowie Treibstoffkosten. Der Mittelstandsverband BVMW hat Bundeskanzler Friedrich Merz aufgerufen, in der Koalition stärker durchzugreifen. Bundesgeschäftsführer Christoph Ahlhaus sagte der Neuen Osnabrücker Zeitung, dafür sollte Merz auch seine Richtlinienkompetenz aktiv nutzen. Durch das Zerreden wichtiger Reformen werde das Vertrauen der Bürger und der Wirtschaft restlos zerstört. Wenn der Kanzler nicht sehr schnell zu einer klaren Führung zurückfinde, drohe die Koalition auseinanderzufallen. Morgen trifft sich die Bundesregierung auf Schloss Hardenberg in Brandenburg, um die Reformvorhaben zu besprechen. Der Handelsverband in Sachsen-Anhalt und Thüringen zeigt sich besorgt wegen der zunehmenden Zahl der Ladendiebstähle. Landesgeschäftsführer Knut Bernsen sagte dem MDR, die Diebe würden immer professioneller und organisierter. Wichtig sei, dass man die eigenen Mitarbeiter nicht gefährde. Bernsen zufolge hat der Handelsverband gemeinsam mit der Gewerkschaft der Polizei ein Positionspapier gegen Ladendiebstähle vorgelegt. Darin fordern sie vom Gesetzgeber unter anderem schärfere Maßnahmen gegen organisierte Bandenkriminalität. In der ersten Runde des DFB-Pokals sind 2 Bundesliga-Absteiger gescheitert. St. Pauli verlor am Abend 0:2 gegen den Drittligisten Rot-Weiß Essen. Heidenheim unterlag dem Viertligisten Jeddelo mit 2:5. Ausgeschieden ist gestern auch Carl Zeiss Jena. Der erste FC Magdeburg und Dynamo Dresden sind eine Runde weiter. Das waren die Nachrichten. Das Wetter mit den Temperaturen um 5 Uhr. Auf dem Brocken Nebel 6 Grad, Chemnitz wolkenlos 9, Dresden ebenso wolkenlos 9 Grad, Eisenach wolkenlos 7, Erfurt wolkenlos 7 Grad, Fichtelberg wolkenlos 5, Gera wolkenlos 8 Grad, Görlitz wolkenlos 10, Halle 7, Leipzig fast wolkenlos 8 Grad, Magdeburg bedeckt 12 und Meiningen fast wolkenlos 8 Grad. Sonnenaufgang in Halle ist heute 6.11 Uhr, Sonnenuntergang 20.16 Uhr. Heute vor allem im Süden viel Sonne, sonst zeitweise stärker bewölkt und trocken. Höchstwerte 17 bis 22 Grad und teils mäßiger von West auf Ost drehender Wind. Morgen Sonne, am Nachmittag von Süden Bewölkungszunahme, am Abend in Thüringen einzelne Schauer und Gewitter. Höchstwerte 20 bis 24 Grad, in Sachsen-Anhalt bis 26 Grad. Am Mittwoch einzelne Schauer und Gewitter und sommerlich warm. MDR Verkehrsdienst. Vorsicht auf der A71 Richtung Sangerhausen. Zwischen Poppenhausen und Bad Kissingen-Oerlenbach liegt ein totes Reh auf der linken Fahrspur. Und Vorsicht auf der B180 Wansleben-Eisleben. Zwischen Maisberg und Mansfeld liegt ein totes Wildschwein auf der Fahrbahn. Soweit der MDR Verkehrsdienst. Es ist 6.04 Uhr.
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2: Mit Stefan Blattner im Studio. Ich grüße Sie mit Musik von Camille Saint-Saëns.

Tja, Sie haben es sicherlich erkannt, das waren die Fossilien aus dem Karneval der Tiere von Camille Saint-Saëns. Damit ging es hinein in den Montagmorgen bei MDR Classic. 6:06. Was haben wir vor in dieser Stunde? Gleich der Blick in die Geschichte. Da geht es um Unabhängigkeit, die Unabhängigkeit der Ukraine. Heute vor 35 Jahren wurde sie proklamiert. 10:30 die Medienschau. Es geht wieder aufs politische Parkett. Kanzler Merz zurück aus dem Sommerurlaub und er will neuen Schwung vermitteln. Kommentare dazu 10:30 und 7:10 bei uns der Spielplan. Da geht es um Empfehlungen für ein Konzert am Bach-Denkmal und auch da geht es nach Erfurt und unter anderem auch nach Meißen. Die Klassik-Tipps an gewohnter Stelle 7:10 hier bei MDR Klassik. Und vor unserem Blick in die Geschichte haben wir noch Musik vom Zerbsterhofe von Johann Friedrich Fasch und dann noch ein Walzer von Dmitri Schostakowitsch. Guten Morgen, kommen Sie gut in den Tag hinein.

0: Ein Walzer aus der sogenannten Jazz-Suite von Dmitri Schostakowitsch. Ja, mit Jazz hat das natürlich herzlich wenig zu tun. Das wusste Schostakowitsch selbst, eher ein Ritt auf der Rasierklinge zwischen Anpassung und Widerstand. Ein staatliches Jazz-Komitee hatte sich gegründet. Dafür hatte Schostakowitsch Musik geschrieben. Das war dann doch eher Musik für ein Estradenorchester. 6:12 haben wir es.
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0: Da sind wir gar nicht so weit von Russland entfernt. Seit dem Einmarsch russischer Truppen im Februar 2022 sieht sich die Ukraine einem permanenten Krieg ausgesetzt. Für die Bevölkerung bedeutet das Tod, Leid, Terror und Zerstörung. Das Land kämpft um seine Unabhängigkeit. Diese Unabhängigkeit erklärte die Ukraine heute, vor 35 Jahren. Der 24. August ist seitdem der wichtigste Nationalfeiertag in der einstigen Sowjetrepublik. An diese Ereignisse erinnern wir heute im Blick auf die Geschichte von Tom Hartmann.
2: Mehr als 37 Millionen wahlberechtigte Einwohner der Ukraine sind seit heute Morgen 7 Uhr zur Volksabstimmung aufgerufen. Die letzten Meinungsumfragen prognostizieren eine hohe Wahlbeteiligung von über 80% und eine klare Mehrheit von mehr als 70% für die Unabhängigkeit.
3: Unterstützen Sie die Unabhängigkeitserklärung der Ukraine?
4: Lautet die auf dem Papier recht einfache, inhaltlich aber deutlich komplexere Frage, über die das Volk am 1. Dezember 1991 befinden soll. Die Unabhängigkeitserklärung, die hat das Parlament schon am 24. August abgegeben. Jahre zuvor. 1985 übernimmt Michail Gorbatschow das Ruder in der UdSSR, der Union der Sozialistischen Sowjetrepubliken. Der neue starke Mann setzt auf Offenheit und Umgestaltung, Perestroika und Glasnost. Allerdings ruft er damit auch die Nationalitätenfrage auf den Plan, setzt Selbstbewusstseinsprozesse in Gang und löst Fliehkräfte aus. Zudem hat der Reformkurs einen gewaltigen Haken. Die ökonomische Lage bessert er nicht, im Gegenteil. Eine Frau in Kiew 1991.
5: Wir hoffen, dass alles nur vorübergehend so schwierig sein wird. Probleme gibt es überall. Um an Lebensmittel zu kommen, stehen wir Schlange. Oder besorgen uns die Sachen über gute Beziehungen oder gehen zum Markt. Dort ist alles teuer, aber dort gibt es wenigstens etwas. Wir werden die Krise überwinden, wenn wir unabhängig sein werden.
4: Litauen, Lettland und Estland erklären sich schon 1990 für unabhängig. Aus dem Reform wird ein Zerfallsprozess. Der Putschversuch in Moskau vom August 1991 beschleunigt den sowjetischen Abgesang noch.
6: In der gesamten Innenstadt sind immer noch schwere Schützenpanzer sowie gepanzerte Fahrzeuge postiert. Und zwar an allen wichtigen Brücken, den zentralen Kreuzungen und rund um dem Kreml. Ein aus an die 100 Panzerfahrzeugen bestehender Ring ist um den Roten Platz und um den Kreml gebildet worden.
4: Parteikader haben noch einmal und letztlich vergeblich versucht, das Rad der Geschichte zurückzudrehen. Das Parlament in Kiew reagiert danach sofort und verkündet die Unabhängigkeit der Ukraine.
3: Angesichts der tödlichen Gefahr für die Ukraine im Zusammenhang mit dem Staatsstreich in der UdSSR am 19. August 1991, in Fortsetzung der tausendjährigen Tradition der staatlichen Entwicklung in der Ukraine, ausgehend vom Recht einer Nation auf Selbstbestimmung und die Erklärung der staatlichen Souveränität der Ukraine umsetzend.
4: Die Bevölkerung bejaht die Entscheidung des Parlaments bei der Volksabstimmung am 1. Dezember.
2: Mehr als 80% der 37 Millionen wahlberechtigten Einwohner der Ukraine haben gestern für die Unabhängigkeit gestimmt.
4: Exakt sind es 90,3%. Damit hat die Ukraine den Weg in die Eigenstaatlichkeit betreten. Die UdSSR ist Geschichte. Allerdings leben wir heute in Zeiten, in denen die Ukraine diese Unabhängigkeit mit Waffen verteidigen muss.
0: Erklärt wurde sie heute vor 35 Jahren, die ukrainische Unabhängigkeitserklärung. Das war der Blick in die Geschichte von Thomas Hartmann.

Musik von Josef Lauber war das, der zweite Satz, Scherzo, aus der Sinfonie Nummer 6, D-Dur, die das Sinfonieorchester Biel Solothurn in der schönen Schweiz hier geleitet von Kaspar Zehnder. 6:20 Uhr, jetzt bei MDR Klassik, das Ensemble L'Arpeggiata, Christina Pluha, versteht sie immer wieder. Alte Musik ja neu zu interpretieren, spannungsvoll zu interpretieren. Hier haben wir eine Recherkada und eine Improvisation à la Christina Pluha-Musik von Diego Ortiz. MDR Klassik, 6:21 Uhr. Guten Morgen.

Regisseurs aus der Tafelmusik von Georg Philipp Telemann mit Musiker Antiqua Köln unter Reinhard Göbel. 6.27 Uhr, Sonnenaufgang in Mitteldeutschland. Eine kalte Nacht liegt hinter uns. Wie das Wetter denn heute wird, das gleich bei uns im Service. Und bis dahin noch Musik von Claude Debussy, eine Tarantella, gespielt vom Orchestre National de Lyon.

0: Das Orchestre National de Lyon de June Merck mit einem Dance von Claude Debussy, damit ist 6.30 Uhr, halb sieben.
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0: Tja, eine kalte Nacht liegt hinter uns, vergleichsweise zur Jahreszeit natürlich gesehen. Überall 6 Uhr bei uns im Sendegebiet, bedeckt nur auf dem Brocken, ansonsten wolkenlos oder leicht bewölkt. Ja, die Temperaturen einstellig zwischen 7 und 9 Grad, nur Magdeburg zweistellig da, bedeckter Himmel bei 13 Grad. Heute ist es freundlich mit Sonne und Wolken, vor allem in Sachsen-Anhalt, Nordsachsen und Nordthüringen auch mal längere Zeit ein paar Wolken, aber durchweg trocken. Die Höchstwerte 19 bis 23 Grad, in den Bergen um die 16 Grad. Morgen zur Sonne, am Nachmittag mehr Wolken und am Abend in Südthüringen Schauer und Gewitter, 22 bis 26 Grad. Am Mittwoch und Donnerstag mal mehr Sonne, mal mehr Wolken, dazu einzelne Schauer und Gewitter. Am freundlichsten wird es im Norden von Sachsen-Anhalt und es wird noch wärmer am Donnerstag bis nahe 30 Grad. Also der Sommer dreht nochmal auf. Der MDR-Verkehrsdienst meldet A2 Richtung Hannover. Zwischen Vorsicht in der Auffahrt Burgzentrum, eine Ölspur gibt's da. Vorsicht auf der A2 Richtung Hannover zwischen Irxleben und Bornstedt, eine ungesicherte Unfallstelle und es liegen Fahrzeugteile auf der Fahrbahn. B4 Nordhausen-Erfurt am Abzweig Ebeleben, ein defekter LKW im Kurvenbereich. Auf der B101 zwischen Annaberg-Buchholz und Thermalbad Wiesenbad, Behinderungen nach einem Unfall. Und Vorsicht auf der B180 Wandsleben-Eisleben zwischen Maisberg und Mansfeld. Da liegt ein totes Wildschwein auf der Fahrbahn. Geblitzt wird auf der A9 Richtung München zwischen Eisenberg und Bad Kloster-Lausnitz. Das war's vom Verkehrsdienst.

Das Finale aus der Sinfonie C-Dur von Wenzel Pichel, hier gespielt vom Toronto Chamber Orchestra. 6.35 Uhr MDR Klassik, gleich bei uns die Medienschau. Es geht wieder auf politisches Parkett. Bundeskanzler Merz zurück aus dem Sommerurlaub, hat erst einmal die Waldbrandgebiete in Nordrhein-Westfalen besucht. Und ja, natürlich ist viel in der Pipe. Man muss in die Puschen kommen und der wichtige Landtagswahlen stehen bevor. Also es wird alles andere als leicht für den Kanzler. Und das wird kommentiert heute von den Medien. Die Stimmen dazu gibt es bei uns nach Musik von Muzio Clemente und Eric Coates.

0: Das slowakische Radiosymphonieorchester Bratislava mit einem Satz aus der Frühlingssuite von Eric Coates, 6.41 Uhr damit.
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0: Kanzler Merz ist aus dem Sommerurlaub zurück und der Regierungsalltag beginnt. Der erste Termin führte den Kanzler am Samstag ins Waldbrandgebiet in der Eifel. Dort wurde er mit wenig Begeisterung empfangen. Generell stehen Merz und der schwarz-roten Koalition schwierige Wochen bevor. Hören Sie dazu die Medienschau.
2: Friedrich Merz hätte sich seine Rückkehr aus dem Urlaub sicher konfliktärmer gewünscht, schreibt die Volksstimme aus Magdeburg. Bei seinem Besuch im vom schwersten Waldbrand der Landesgeschichte gebeutelten Hürtgenwald hielten Anwohner dem Kanzler Schilder mit Aufschriften wie »Der Wald brennt« und »Friedrich pennt« entgegen. Merz hat sich diesen Empfang zu einem guten Teil selbst organisiert. Seine Präsenz während der Brände wäre Gelegenheit gewesen, Aufmerksamkeit und Empathie zu demonstrieren. Ähnlich sieht es die Neue Osnabrücker Zeitung. Kaum tritt Merz vor ein Mikro, ist er beleidigt. »Ich spreche mit denen, die nicht schreien«, sagt der Bundeskanzler, als er beim Dank an die Eifelbrandhelfer ausgebuht wird. Es ist oft von den Gefahren für die Demokratie die Rede. Übersteigerte Erwartungen sind eine davon. Schmollen hilft nichts. Das gilt für Merz und es gilt für uns alle. Der Kölner Stadtanzeiger kommentiert: Für Merz geht es in den bevorstehenden Wochen um nicht weniger als den Erhalt seiner Koalition und seiner Kanzlerschaft. Merz sollte die CDU-Präsidiumssitzung und die Koalitionsklausur in dieser Woche dringend nutzen, gefrustete Parteikollegen zu besänftigen und wieder Einigkeit über die Reformpläne herzustellen. Denn wer nach der Sommerpause direkt kassiert, was er vor der Sommerpause angekündigt hat, kann politisch gleich einpacken. Auch der Berliner Tagesspiegel blickt auf die nächsten Herausforderungen für den Kanzler. Was er jetzt nicht auf die Straße bringt, wird er kaum mehr schaffen. Im kommenden Jahr stehen gleich 5 Landtagswahlen an. Er muss also liefern und benötigt dafür etwas, was bisher fehlte: ein Gespür, wie man politische Ziele im Klein-Klein einer Koalition umgesetzt bekommt. Schafft er das nicht, ist ein vorzeitiges Ende seiner Kanzlerschaft möglich. Abschließend die Dithmarscher Landeszeitung. Das Regieren wird zusehends komplizierter. Zum einen, weil das Beschaffen von Mehrheiten immer schwieriger wird. Noch labiler wird es, wenn es, wie es in einigen Landesregierungen schon der Fall ist, kunterbunte Koalitionen gibt, die lediglich der Verhinderungswille einer AfD-Regierungsbeteiligung eint. Die Folgen einer chaotischen Bundesregierung sind nicht auszudenken. Merz und sein Kabinett sind zum Erfolg verdammt.

0: Das Ensemble Cantilena mit dem dritten Satz aus der Sinfonie C-Moll von Thomas Augustin Arn.
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0: Da geht's erstmal nach Leipzig. Eine feste Adresse über den Sommer sind am Montag die Konzerte am Leipziger Bach-Denkmal. Heute dort zu erleben das Trio Sphera. Unter dem Motto »Die Freude am Entdecken« lädt das Trio ein, musikalische Grenzen zu überschreiten und stellt auch mal wieder überraschende Verbindungen zwischen ganz unterschiedlichen Klangwelten her. Das Trio Sphera heute, 19 Uhr am Leipziger Bach-Denkmal an der Thomaskirche. In Erfurt in der Thomaskirche erwartet sie heute ein Benefizkonzert des ukrainischen Tanz- und Folklore-Ensembles »Huzulia«. Anlass, der ukrainische Unabhängigkeitstag, heute vor 35 Jahren. Das Musik- und Tanzensemble aus der Karpatenregion, das zeigt traditionelle Tänze und Musik in moderner Interpretation. Seit über 85 Jahren bewahrt es die authentische Kultur der Karpaten, macht sie zugänglich. Das Konzert, das dient auch heute zur Spendensammlung für die Anschaffung eines Evakuierungsfahrzeugs für die Ukraine. Beginn in der Erfurter Thomaskirche, 18 Uhr morgen, gastiert das Ensemble Huzulia in der Wandelhalle in Eisenach. Und zuletzt noch nach Meißen im Dom können Sie heute Mittag eine halbe Stunde Orgelmusik genießen. Domkantor Thorsten Göbel spielt ja in einem Orgelmarathon von Mai bis Oktober immer Montag bis Samstag täglich kleine Konzerte mit Meisterwerken aus ganz unterschiedlichen Epochen auf der Orgel. Beginn 12 Uhr, eine individuelle Besichtigung von Dom und Dommuseum kann dann angeschlossen werden und ist im Eintrittspreis inklusive. Das waren sie für heute, unsere Klassik-Empfehlungen.
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Johann Sebastian Bach, gespielt von Martin Stadtfeld und dem Philharmonischen Kammerorchester München. MDR Klassik, 6.53 Uhr haben wir es. In der nächsten Stunde, da lernen Sie bei uns unter anderem den österreichischen Bariton Georg Nigl kennen. Ein klassischer Sänger, wie alle anderen. Bei den Salzburger Festspielen hat Nigl eine eigene Reihe mit richtigem Kultstatus, die gerade wieder das Publikum auch begeistert hat. Da tritt er mit Star-Schauspielerinnen und Schauspielern wie Augustin oder Dörte Lüsewski auf und verbindet Lieder mit Rezitation. Diese sogenannten Nachtmusiken sind notorisch ausverkauft. Für alle zu haben ist Georg Nigl jetzt mit einem neuen Album. Er hat einen der großen Liederzyklen von Franz Schubert aufgenommen, die schöne Müllerin, und die wollen wir vorstellen in der nächsten Stunde hier bei MDR Klassik. Bleiben Sie dran, kommen Sie gut in den Tag hinein, bis zu den Nachrichtenmusik von Paul Wranitzky.

0: der Haselgrund bei Oberhof. Ein Hase hoppelt über eine Lichtung. Er schnuppert an einem Löwenzahn. Doch ein Rascheln lässt ihn erstarren. Aus dem Dickicht tritt eine finstere Gestalt. Der böse Jäger.
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3: Um 7 Uhr mit Claudia Leonard. Greenpeace geht davon aus, dass der Hitzesommer in Deutschland volkswirtschaftliche Schäden von mindestens 36 Milliarden Euro verursacht hat. Nach Berechnungen der Umweltorganisation kommt die Summe durch Ernteausfälle, Waldbrände und Gesundheitskosten zusammen. Das entspreche knapp 1% des Bruttoinlandsprodukts. Die Zahlen seien unmissverständlich. Ein Weiter-so könne man sich schlicht nicht mehr leisten. AfD-Parteichef Tino Chrupalla hatte gestern im ARD-Interview angesichts der Hitze von Panikmache gesprochen. Trockenheit und Hitze machen auch den noch wachsenden Weihnachtsbäumen zu schaffen. Lars Zimmermann vom Erzeugerverband sagte dem MDR, die Bäume bekämen dadurch eine Art Sonnenbrand. Die Nadeln würden verbrennen und rötlich-braun werden. Zimmermann geht davon aus, dass der Preis pro Weihnachtsbaum in diesem Jahr um 1 bis 3 Euro pro Meter steigen könnte. Grund dafür seien aber vor allem der gestiegene Mindestlohn sowie Treibstoffkosten. Der Mittelstandsverband BVMW hat Bundeskanzler Friedrich Merz aufgerufen, in der Koalition stärker durchzugreifen. Bundesgeschäftsführer Christoph Ahlhaus sagte der Neuen Osnabrücker Zeitung, dafür sollte Merz auch seine Richtlinienkompetenz aktiv nutzen. Durch das Zerreden wichtiger Reformen werde das Vertrauen der Bürger und der Wirtschaft restlos zerstört. Wenn der Kanzler nicht sehr schnell zu einer klaren Führung zurückfinde, drohe die Koalition auseinanderzufallen. Morgen trifft sich die Bundesregierung auf Schloss Hardenberg in Brandenburg, um die Reformvorhaben zu besprechen. In Sachsen-Anhalt können Kinder und Jugendliche ab heute bei der U18-Landtagswahl ihre Stimme abgeben. Wie der Kinder- und Jugendring mitteilte, wurden eigens dafür mehr als 60 Wahllokale im ganzen Land eingerichtet. Mit der symbolischen Wahl sollen die unter 18-Jährigen zeigen, welche politischen Themen und Parteien für sie wichtig sind. Die U18-Landtagswahl dauert bis Freitag. Die Organisatoren rechnen nach eigener Aussage mit etwa 4000 jungen Wählern. In der ersten Runde des DFB-Pokals sind 2 Bundesliga-Absteiger gescheitert. St. Pauli verlor am Abend 0:2 gegen den Drittligisten Rot-Weiß Essen. Heidenheim unterlag dem Viertligisten Jeddelo mit 2:5. Ausgeschieden ist gestern auch Carl Zeiss Jena. Der 1. FC Magdeburg und Dynamo Dresden sind eine Runde weiter. Das waren die Nachrichten. Das Wetter mit den Temperaturen um 6 Uhr. Auf dem Brocken Nebel 6 Grad, Chemnitz wolkenlos 9, Dresden leicht bewölkt 9 Grad, Eisenach wolkenlos 7, Erfurt wolkenlos 7 Grad, Fichtelberg wolkenlos 5, Gera wolkenlos 7 Grad, Görlitz wolkenlos 9 Grad, Halle 6, Leipzig wolkenlos 9 Grad, Magdeburg bedeckt 13, Meiningen wolkenlos 6 Grad. Heute häufig Sonne, gebietsweise mehr Wolken und trocken, 17 bis 22 Grad. Morgen zur Sonne am Abend in Südthüringen Schauer und Gewitter 21 bis 26 Grad. MDR Verkehrsdienst. Vorsicht auf der A2 Richtung Berlin. Zwischen Thesen und Ciesa liegt ein Auspuff auf der rechten Fahrspur. A2 Richtung Hannover zwischen Irxleben und Bornstedt ist die rechte Fahrspur nach einem Unfall gesperrt. Die A4 Frankfurt Richtung Dresden ist zwischen Stadtroda und Hermsdorfer Kreuz nach einem LKW-Unfall gesperrt. Und Vorsicht auf der A4 Richtung Frankfurt zwischen Nora und Erfurt-Fieselbach liegen Fahrzeugteile auf der mittleren Fahrspur. B4 Nordhausen-Erfurt am Abzweig Ebeleben steht ein defekter LKW im Kurvenbereich. Soweit der MDR Verkehrsdienst. Es ist 7.04 Uhr.
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4: Einen guten Morgen wünscht Stefan Blattner im Studio. Los geht's mit Musik von Michel Richard de la Londe.

Musik für den König, zu dessen Unterhaltung. Musik von Michel Richard de Lalande, hier mit dem Elbipolis Barockorchester Hamburg, MDR Klassik. 6:07, was haben wir vor in dieser Stunde? Gleich geht's uns um ein akustisches und musikalisches Phänomen. Wir wollen uns um Differenztöne kümmern. Spannende Geschichte, gleich bei uns mehr dazu. Dann unsere Stippvisite aufs Börsenparkett nach Frankfurt am Main und dann eine Musikempfehlung. Es gibt nochmal eine Einspielung von Schuberts Schöne Müllerin. Noch eine, war, braucht es die? Urteilen Sie selbst. Und 7:50 dann die Classic News an diesem Morgen. Ja, das war unser Vorschau auf diese Stunde. Schön, dass wir Sie in diesen Tag hinein begleiten dürfen. Jetzt gibt es iberisches Kolorit. Eine Serenade Espagnol von Cécile Chaminade mit Bengt Forsberg, Klavier, und Nils Eriks Barff, Violine.

0: Eine Serenade Espagnol von Cecile Louise Chaminade. 7:09 MDR Klassik. Heute und morgen wollen wir Ihnen ein akustisches und musikalisches Phänomen vorstellen. Haben Sie schon mal Differenztöne gehört? Möglicherweise ja, ohne es zu bemerken. Vor allem beim Zusammenklang von sehr hohen Tönen können Differenztöne entstehen, als würde ein zusätzliches, tieferes Instrument mitspielen. Leonie Reinecke hat sich diese akustische Illusion genauer angeschaut und natürlich angehört. Spannende Entdeckung.
1: Unsere Ohren nutzen wir, um Töne, Klänge, Geräusche wahrzunehmen. Alles, was in der Welt klingt, trifft als Schallwelle auf unser Ohr. Dort weiterverarbeitet und schließlich im Gehirn angekommen, hören wir die Schallwellen als Klänge. Das allein ist eigentlich schon ein Faszinosum. Was aber noch wesentlich faszinierender ist, unsere Ohren können sogar Töne wahrnehmen, die eigentlich gar nicht da sind. Und Achtung, jetzt kommen hohe Piccolo-Flötenklänge. Vielleicht ein bisschen aufdringlich, aber für unser Hörexperiment notwendig. Was man hier hört, sind mehrere hohe Flötentöne gleichzeitig. Und wenn man genau hinhört, merkt man vielleicht, da schwingen irgendwie noch tiefe Töne mit. Diese tiefen Frequenzen nennt man Differenztöne. Sie können hörbar werden, wenn zum Beispiel zwei hohe Töne zeitgleich erklingen. Zum Beispiel ein Ton von 2000 Hertz und einer von 1800 Hertz. Rechnet man die Differenz dieser beiden Frequenzen aus, also 2000 minus 1800, dann kommt man auf 200 Hertz. Das ist ein vergleichsweise tiefer Ton und genau dieser Ton entsteht als Differenzton direkt in unserem Ohr. Wir hören nochmal und vielleicht bemerken Sie eine Art tiefes Brummen oder leichtes Kitzeln im Ohr. Das sind die Differenztöne. Es empfiehlt sich übrigens, die Lautstärke etwas hochzudrehen, dann sind die tiefen Töne besser.

Das, was da so ein bisschen im Ohr summt und brummt, das sind die tiefen Differenztöne. Hörbar sind sie erst ab höherer Lautstärke. Übrigens werden sie auch Tartini-Töne genannt, weil sie erstmalig von dem italienischen Geiger und Komponisten Giuseppe Tartini entdeckt wurden. Anfang des 18. Jahrhunderts bemerkte der Virtuose Tartini die tiefen Töne, als er laute Doppelgriffe auf seiner Geige spielte. Gespielt werden hier nur zwei Töne, G und H. Dreht man jetzt nochmal die Lautstärke hoch, vernimmt man beim Doppelgriff vielleicht einen dritten, tieferen Ton. Sehr subtil und eher dumpf. Auf der Geige sind die Differenztöne nicht so leicht zu erkennen wie zum Beispiel bei der Piccolo-Flöte, denn das Klangregister der Piccolo-Flöte liegt extrem hoch und ihre Klangfarbe ist relativ rein und obertonarm, sodass die tiefen Differenztöne gut erkennbar sind. Diesen Effekt haben Komponistinnen und Komponisten immer mal wieder gezielt genutzt, um eine Musik zu erschaffen, die mehr ist als die Summe ihrer Teile. Eine Musik, in die sich weitere Töne wie unsichtbare Geister reinschleichen. Töne, die gar nicht in der Partitur stehen. Deshalb werden die Differenztöne auch manchmal als Geistertöne bezeichnet. Deutlich hörbar ist der Differenztoneffekt zum Beispiel bei dem Orchesterstück Atmosphäre von George Ligeti aus dem Jahr 1961. An einer Stelle schrauben sich Piccolo-Flötenstimmen immer weiter dramatisch in die Höhe. Hört man dieses Stück live und in voller Lautstärke im Konzertsaal, bohren sich die tiefen Differenztöne regelrecht ins Ohr. Man merkt, dass die gespielten Flötentöne weiter entfernt sind, eben auf der Bühne oder wie jetzt im Lautsprecher, dass aber die Differenztonbässe direkt in unseren Köpfen entstehen.

Ob es die Absicht des Komponisten Ligeti war, Differenztöne zu erzeugen oder doch nur ein faszinierender Nebeneffekt, das wissen wir nicht genau. Aber nicht umsonst ist Atmosphäre die Komposition, die es in Stanley Kubricks Science-Fiction-Klassiker 2001, Odyssee im Weltraum, geschafft hat. Denn die Musik lässt aufhorchen. Sie erzeugt Unbehagen und hat irgendwie einen gespenstischen Anstrich. Ein Grund dafür sind sicherlich auch die Geistertöne, die sich hier unauffällig hineinstehlen.

Leonie Reinke über das akustische Phänomen der Differenztöne, bei den sehr hohen Tönen als tiefe Zusatztöne mitschwingen können.

Shakespeare musikalisch, ein Tanz aus der Orchestersuite Romeo und Julia von Sergei Prokofjew mit dem National Symphony Orchestra aus Washington. 7.17 Uhr, wir schauen gleich aufs Börsenparkett nach Musik von Alexander Skriabin und Leo Weiner.

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1: Die Finanzmärkte sind verunsichert. Nach dem sprunghaften Anstieg der Renditen von US-Staatsanleihen ist das Thema Staatsverschuldung ins Bewusstsein der Anleger zurückgekehrt. Das Problem beschränkt sich bei weitem nicht auf die USA. Auch Deutschland und die Schuldenpapiere anderer Staaten sind betroffen. Die Anleger erwarten also steigende Zinsen. Und das ausgerechnet zu einem Zeitpunkt, in dem die Schulden vieler Staaten wachsen. Höhere Zinsen verteuern den Schuldendienst, aber auch die Kredite für Verbraucher und Unternehmen werden teurer. Deshalb steht für die Investoren am Mittwochabend ein wichtiger Termin an. Als Nachzügler der US-Berichtssaison wird der Chipkonzern Nvidia die Quartalsbilanz vorstellen. Die Zahlen sind für den Gesamtmarkt von großer Bedeutung. Die Anleger sorgen sich wegen der milliardenschweren Investitionen für den KI-Ausbau, weitgehend kreditfinanziert. Die Frage lautet nun, ob die Unternehmen ausreichend Gewinne machen, um den Kapitalaufwand zu finanzieren. Und das bei steigenden Zinsen. Sollte die Nvidia-Bilanz unerwartet schwach ausfallen, könnte der gesamte Aktienmarkt darunter leiden. Am deutschen Aktienmarkt war der DAX in der vergangenen Woche zeitweise unter 26.000 Punkte gefallen. Die runde Marke wird umkämpft bleiben. Der deutsche Leitindex dürfte mit leichten Verlusten in die Woche starten. Thomas Spindler, ARD Finanzredaktion, Frankfurt.

das Finale aus der Sinfonie Nummer 2, C-Dur von Karl Maria von Weber, gespielt vom Queensland Philharmonic Orchestra. MDR Klassik am Montagmorgen, 7.23 Uhr. Hoch Steffen hat die Ruder in der Hand, beschert uns einen ruhigen Wochenstart. Aktuelles zu Wetter und Verkehr. Das Wetter, ja, Sonne an vielen Orten nach kalter Nacht. Wie gesagt, gleich bei uns der Service und das ist Musik von Johann Baptist Kramer mit Howard Shirley. Den hören wir schon am Klavier. Dazu die London Mozart Players.

0: Rondos Scherzando Allegro, der dritte Satz aus dem Klavierkonzert D-Dur von Johann Baptist Kammer mit Howard Shelley und den London Mozart Players. Damit ist 7.30 Uhr, Zeit für unseren Service.
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0: Aktuell fast überall Sonne, satt, nur in Sachsen-Anhalt zum Teil ein paar Wolken. Der Tag heute freundlich mit Sonne und Wolken. Vor allem in Sachsen-Anhalt, Nordsachsen und Nordthüringen auch noch mal längere Zeit bewölkt, durchweg trocken. Die Höchstwerte 19 bis 23 Grad, in den Bergen um die 16 Grad. Morgen zur Sonne, am Nachmittag mehr Wolken und am Abend in Südthüringen Schauer und Gewitter, 22 bis 26 Grad. Am Mittwoch und Donnerstag mal mehr Sonne, mal mehr Wolken, dazu einzelne Schauer und Gewitter. Am freundlichsten im Norden von Sachsen-Anhalt. Und es wird wieder wärmer am Donnerstag. Bis nahe 30 Grad, also der Sommer legt noch mal nach. Der MDR-Verkehrsdienst mit diesen Meldungen. A4 Frankfurt Richtung Dresden. Zwischen Stadtroda und Hermsdorfer Kreuz ist die Autobahn nach einem LKW-Unfall. Da ist nur die linke Fahrspur frei. Zurzeit 2 Kilometer Stau. Das kostet eine Viertelstunde Verzögerung. Vorsicht auf der A4 Richtung Frankfurt zwischen Nora und Erfurt-Fieselbach. Fahrzeugteile auf der mittleren Fahrspur. Vorsicht auf der A9 Richtung München zwischen Eisenberg und Bad Klosterlausnitz. Da liegt ein Rad auf der Fahrbahn. Vorsicht auf der A38 Richtung Leipzig in Höhe Leipzig-Neue Hart. Fahrzeugteile auf der Fahrbahn. A72 Richtung Leipzig zwischen Röther und Böhlen. 3 Kilometer stockender Verkehr an einer Baustelle plus 10 Minuten. Und B4 Nordhausen-Erfurt am Abzweig Ebeleben. Da steht ein defekter LKW im Kurvenbereich. Und geblitzt wird auf der A9 Richtung München zwischen Eisenberg und Bad Klosterlausnitz. Soweit der MDR-Verkehrsdienst. Fahren Sie vorsichtig.
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0: des L'Orfeo Barock Orchester mit dem ersten Satz Vivace aus der Sinfonie G-Moll von Georg Christoph Wagenseil. 7.37 Uhr.
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0: Und die kommt von Julius Ries, geboren 1812 in Berlin, gestorben 1877 in Dresden und hat viele Spuren in Sachsen hinterlassen. 1835 wurde Ries Nachfolger Mendelssohn Bartholdys als erster Dirigent und städtischer Kapellmeister in Leipzig. Die Berufung dann nach Leipzig war ja Kapellmeister und Theaterkapellmeister, übernahm die Leitung der Leipziger Singakademie. Dann war Ries zum Dirigenten des Gewandhausorchesters berufen worden, Kompositionslehrer am Leipziger Konservatorium. Da hat er übrigens auch wieder mit Ferdinand David als Kapellmeister zusammen.

Dann ging es noch ein Stückchen auf der Karriereleiter nach oben. 1860 Rietz dann Hofkapellmeister in Dresden und natürlich auch dann künstlerischer Leiter der königlichen oder des königlichen Konservatoriums für Musik und Generalmusikdirektor war er dann auch noch. Also, was soll er eigentlich mehr werden? Wir haben jetzt Musik von Julius Rietz, das Finale aus dem Konzertstück F-Moll für Oboe und Orchester mit Heinz Holliger und dem Radio-Symphonieorchester Frankfurt.

0: Musik vom Dresdner Hof von Julius Rietz, das Finale aus dem Oboen-Konzertstück F-Moll mit Heinz Holliger und dem Radiosymphonieorchester Frankfurt unter Eliao Inbal. 7.43 Uhr haben wir's.
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0: Der österreichische Bariton Georg Nigl ist kein klassischer Sänger wie alle anderen. Bei den Salzburger Festspielen hat Nigl eine eigene Reihe mit, ja, man kann schon sagen, Kultstatus, die gerade auch wieder das Publikum sehr, sehr begeistert hat. Da tritt er mit Starschauspielern wie August Diehl oder Dörte Lüsewski auf und verbindet Lieder mit Rezitationen. Diese sogenannten Nachtmusiken sind notorisch ausverkauft. Für alle zu haben ist Georg Nigl jetzt mit einem neuen Album. Er hat einen der großen Liederzyklen von Franz Schubert aufgenommen, Die schöne Müllerin. Noch ein Liedzyklus braucht's, den urteilen Sie selbst. Bernhard Neuhoff stellt die Aufnahme vor.
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3: Der Bariton Georg Nigl ist ein Phänomen. Ein ehemaliger Wiener Sängerknabe, der Avantgarde genauso liebt wie Operette. Mit seiner wuchtigen Stimme füllt Nigl, wenn er will, extrem große Säle. In Wagner-Opern übertönt er mühelos ein 100-köpfiges Orchester. Nigl kann aber auch unglaublich intim und leise singen.
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3: So oder so, das Publikum hängt ihm an den Lippen. Denn eines tut dieser ungewöhnliche Sänger immer, er geht voll auf Risiko. Damit, wie man es halt schon immer gemacht hat, gibt sich Nigl nicht so schnell zufrieden. Er will es genau wissen. Was ist die Essenz der Stücke? Und wie, in welcher Situation wollten die Komponisten ihr Publikum erreichen?
2: Weiß nicht, wie ich's in Reime singen soll.
3: Franz Schubert zum Beispiel. Im gegenwärtigen Konzertleben werden seine Lieder normalerweise in großen Sälen gesungen, begleitet von einem modernen Steinway-Flügel mit voluminösem Klang. Aber wie war das damals, als Schubert selbst im Kreis seiner Freunde seine Lieder aufführte? Wie klang es bei den sogenannten Schubertiaden? Nigls Antwort: ganz anders als heute. Viel direkter, viel intimer. Schuberts Lieder sind von einem Freund für Freunde geschrieben. Gedacht sind sie fürs Zusammenkommen, für ein Zimmer, nicht für einen Saal.
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3: Und so, aus einem Freundeskreis heraus, entstand auch der Text für den Liederzyklus Die schöne Müllerin. Es sind romantische Gedichte von Wilhelm Müller. Ein Müllersbursche geht auf Wanderschaft, verliebt sich in die schöne Müllerin, wird zurückgewiesen und sucht den Tod. Eingebettet ist diese traurige Geschichte in einen ironischen Rahmen voller Anspielungen auf reale Personen aus Wilhelm Müllers Freundeskreis.
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3: Nigls ganz ungewöhnliche Art zu singen zielt auf Nähe, auf direkte Kommunikation. Sehr leise, mit viel Kopfstimme, von der Sprache her kommend, frei im Rhythmus. Nigl gibt nicht den Kammersänger, sondern ganz bewusst den Darsteller, der auch spielt und spricht. Denn er will uns so nah und direkt ansprechen, wie Schubert das im Kreis seiner Freunde bei den Schubertiaden getan hat. Musik für ein Zimmer, nicht für den Saal.
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3: Kongenialer Partner ist ihm dabei der Pianist Alexander Gergelefi. Er spielt auf einem Tafelklavier aus Schuberts Zeit und nutzt die erstaunlich vielfältigen Farben dieses alten Instruments. Entstanden ist so eine sehr ungewöhnliche, absolut hörenswerte und enorm dichte Schubert-Interpretation, die radikal mit Gewohntem bricht. Sicher wird sie Fans in manchem auch befremden. Kalt lassen wird sie niemanden.
0: Bernhard Neuhoff über die neue Aufnahme von Franz Schuberts Zyklus Die schöne Müllerin mit dem österreichischen Bariton Georg Nigl. Erschienen ist sie beim Label Alpha und hier gibt's noch eine Hörprobe. Georg Nigl am Tafelklavier, Alexander Gergilfi mit dem grünen Lautenbande.

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1: Da schauen wir es mal zurück. Das Moritzburg Festival unter der künstlerischen Leitung des Cellisten Jan Vogler, das verzeichnet in seinem 34. Jahrgang eine Erfolgsbilanz. In den vergangenen zwei Wochen lauschten rund 7.300 Zuschauer, Besucher den Kammermusikkonzerten in der idyllischen Landschaft vor den Toren Dresdens. Das entspricht einer Auslastung von 97%. Die 20 Veranstaltungen standen in diesem Jahr unter dem Motto verschiedener Flusslandschaften, von der Elbe über die Seine bis zum Hudson River. Unter den Solisten waren der Bratschist Nies Mönkemeyer oder der Klarinist Julian Bliss. Neben beliebten Kammermusikwerken von Robert Schumanns Klavierquartett S-Dur gab es auch dann selten gehörte Raritäten und einige Premieren, zum Beispiel Arnold Schönbergs oder an Napoleon Bonaparte oder die Kammermusikversionen von Elvis Presley, Can't Help Falling in Love und Harry Warrens Chattanooga Choo Choo. Das Bayreuther Festspielorchester, das geht diese Woche auf Spanien-Tournee. Bis zum 6. September präsentiert es unter der musikalischen Leitung von Pablo Heras Casado zum 150-jährigen Bestehen der Festspiele ausgewählte Orchester- und Szenenausschnitte aus Richard Wagners Der Ring des Nibelungen. Als Solisten wirken mit Catherine Foster als Brünnhilde, Klaus Florian Vogt als Siegmund und Siegfried sowie Nicholas Brownlee als Wotan. Die Tournee mit Konzerten unter anderem in Barcelona, Sevilla und Madrid will natürlich die Bayreuther Festspiele weiter bekannter machen. Interessante Idee, ich denke, das wird ein guter Ansatz sein. Und das waren sie für heute, unsere Klassik-News.
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Der Tanz der Kleinschwäne aus Spansee von Peter Tschaikowski, das St. Petersburg Philharmonic Orchestra. 7.54 Uhr, MDR Klassik in der nächsten Stunde. Da schauen wir wieder in die heutigen Feuilletons und wir schauen nach vorn aufs Radiofestival der ARD. Da sind wir heute zu Gast bei den Wittener Tagen für neue Kammermusik. Und mit großer Musik von Richard Strauss geht's gen 8 nur Uhr-Nachrichten. Das ist der Schlag Oberswalzer von Richard Strauss, gespielt vom Gewandhausorchester Leipzig unter Andres Nersons.

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3: Um 8 Uhr mit Claudia Leonard. Greenpeace geht davon aus, dass der Hitzesommer in Deutschland volkswirtschaftliche Schäden von mindestens 36 Milliarden Euro verursacht hat. Nach Berechnungen der Umweltorganisation kommt die Summe durch Ernteausfälle, Waldbrände und Gesundheitskosten zusammen. Das entspreche knapp 1% des Bruttoinlandsprodukts. Die Zahlen seien unmissverständlich. Ein Weiter-so könne man sich schlicht nicht mehr leisten. AfD-Parteichef Tino Chrupalla hatte gestern im ARD-Interview angesichts der Hitze von Panikmache gesprochen. Trockenheit und Hitze machen auch den noch wachsenden Weihnachtsbäumen zu schaffen. Lars Zimmermann vom Erzeugerverband sagte dem MDR, die Bäume bekämen dadurch eine Art Sonnenbrand. Die Nadeln würden verbrennen und rötlich-braun werden. Zimmermann geht davon aus, dass der Preis pro Weihnachtsbaum in diesem Jahr um 1 bis 3 Euro pro Meter steigen könnte. Grund dafür seien aber vor allem der gestiegene Mindestlohn sowie Treibstoffkosten. Der Mittelstandsverband BVMW hat Bundeskanzler Friedrich Merz aufgerufen, in der Koalition stärker durchzugreifen. Bundesgeschäftsführer Christoph Ahlhaus sagte der Neuen Osnabrücker Zeitung, dafür sollte Merz auch seine Richtlinienkompetenz aktiv nutzen. Durch das Zerreden wichtiger Reformen werde das Vertrauen der Bürger und der Wirtschaft restlos zerstört. Wenn der Kanzler nicht sehr schnell zu einer klaren Führung zurückfinde, drohe die Koalition auseinanderzufallen. Der Handelsverband in Sachsen-Anhalt und Thüringen ist besorgt wegen der zunehmenden Zahl der Ladendiebstähle. Landesgeschäftsführer Knut Bernsen sagte dem MDR, die Täter würden immer professioneller und organisierter. Wichtig sei, dass man die eigenen Mitarbeiter nicht gefährde. Gemeinsam mit der Gewerkschaft der Polizei fordert der Verband vom Gesetzgeber schärfere Maßnahmen, etwa gegen Bandenkriminalität. Im vergangenen Jahr war der Verlust durch Diebstähle im Einzelhandel bundesweit auf 4,3 Milliarden Euro gestiegen. In Sachsen-Anhalt können Kinder und Jugendliche ab heute bei der U18-Landtagswahl ihre Stimme abgeben. Wie der Kinder- und Jugendring mitteilte, wurden eigens dafür mehr als 60 Wahllokale im ganzen Land eingerichtet. Mit der symbolischen Wahl sollen die unter 18-Jährigen zeigen, welche politischen Themen und Parteien für sie wichtig sind. Die U18-Landtagswahl dauert bis Freitag. Die Organisatoren rechnen nach eigener Aussage mit etwa 4000 jungen Wählern. Das waren die Nachrichten. Das Wetter mit den Temperaturen um 7 Uhr. Auf dem Brocken Nebel 6 Grad, Chemnitz wolkenlos 9, Dresden wolkenlos 10 Grad, Eisenach wolkenlos 7, Erfurt wolkenlos 7 Grad, Fichtelberg wolkenlos 6, Gera wolkenlos 8 Grad, Görlitz fast wolkenlos 11, Halle 6 Grad, Leipzig wolkenlos 9, Magdeburg bedeckt 13 und Meiningen wolkenlos 9 Grad. Heute häufig Sonne, gebietsweise mehr Wolken, trocken 17 bis 22 Grad. Morgen Sonne, am Nachmittag von Süden Bewölkungszunahme, am Abend in Thüringen einzelne Schauer und Gewitter, Höchstwerte 20 bis 24 Grad, in Sachsen-Anhalt bis 26 Grad. Am Mittwoch einzelne Schauer und Gewitter und sommerlich warm. MDR Verkehrsdienst. A4 Frankfurt Richtung Dresden zwischen Jena Zentrum und Stadtroda. Stau wegen eines defekten Fahrzeugs im Baustellenbereich. A4 Frankfurt Richtung Dresden zwischen Stadtroda und Hermsdorfer Kreuz ist nach einem LKW-Unfall nur die linke Fahrspur frei. Vorsicht auf der A4 Richtung Frankfurt zwischen Nora und Erfurt-Fieselbach liegen Fahrzeugteile auf der mittleren Fahrspur. Vorsicht auf der A9 Richtung München zwischen Eisenberg und Bad Klosterlausnitz liegt ein Rad auf der Fahrbahn. Vorsicht auf der A13 Richtung Berlin zwischen Ruhland und Schwarzheide befindet sich eine ungesicherte Unfallstelle. Vorsicht auf der A14 Richtung Magdeburg zwischen Könnern und Plötzkau liegt eine Holzlatte auf der rechten Fahrspur. A72 Richtung Leipzig zwischen Röther und Böhlen, 3 Kilometer stockender Verkehr an einer Baustelle, hier dauert es 10 Minuten länger. Soweit der MDR-Verkehrsdienst, es ist 8.04 Uhr.
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4: Mit Stefan Blattner im Studio. Ich wünsche einen guten Morgen mit Musik von Evaristo Felice da Labaco.

Allegro, der erste Satz aus dem Konzert D-Dur von Evaristo Felice della Bacco. Mit dem Concerto Köln ging es hinein in diese Stunde hier bei MDR Klassik. Wir schauen heute in dieser Stunde natürlich wieder in die Feuilletons. Wolfgang Schilling tut das für uns und da geht es gleich um glückliche Lebensentwürfe und Dreiviertel dann. Der Blick auf den Radioabend, auf das ARD Radio Festival. Heute sind wir zu Gast bei den Wittener Tagen für neue Kammermusik. MDR Klassik, jetzt gibt's Kammermusik von Friedrich Kuhlau, Klavier gibt's. Ein Satz aus der Sonatine G-Dur von Marie-Louise Bodendorf, gespielt von Friedrich Kuhlau. Und danach schauen wir in die Feuilletons.

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2: Der Meister der vergoldeten Banalitäten ist unterwegs im Land und hat am Samstagabend in der Leipziger Parkbühne seine Show Ellenbogen vom Tisch gespielt. Der 72-jährige Helge Schneider servierte dem Publikum dabei seinen typischen Mix aus Klamauk, Zoten und Jazz und stellte laut Leipziger Volkszeitung einmal mehr unter Beweis, dass er doch auch ein hervorragender Instrumentalist ist. Tatsächlich spielte er Mackie Messer auf dem Saxophon, gekonnt, aber nicht genial, lesen wir, auf der Trompete, die er teils mit der Handpuppe eines Affens bedient, und ein kleines bisschen auch auf dem Klavier beweist er solides Können in einem stilistischen Mix. Zeitweise tritt die Blödelei in den Hintergrund, dominiert swingender Jazz. Eigentlich wäre er lieber Friseur geworden oder Kirchendiener, um sich die Kollekte anzueignen. Dann sei er aber bei diesem Beruf gelandet, so Schneider selbst. Wir konstatieren Glück gehabt, wiewohl auch Isabel Allende, die es mit der Schriftstellerei zu veritablen Ruhm gebracht hat und nun, wie die Süddeutsche titelt, Schreibtipps aus dem Geisterhaus gibt, weil sie in ihrem neuesten Buch mit dem Titel »Unsere Geschichten« en passant verrät, was sie zur Weltbestseller-Autorin gemacht hat und Ratschläge gibt für alle, die es werden wollen. Doch kann die Frau mit ihrem offenbar sehr intuitiven Schreibzugang anderen erklären, wie das Schreiben geht? Die Süddeutsche meint, man kann diese Frage klar beantworten. Wer in einem Reihenhaus am Rand von Würzburg ein geregeltes Leben führt und darauf hofft, durch die Tipps von Isabel Allende endlich mit dem Roman anzufangen, den er oder sie schon so lange schreiben möchte, sollte sich dieses Buch nicht kaufen. Alle aber, die sich nicht zu viel konkrete Anleitung erhoffen, sondern lesen wollen, was eine der bekanntesten Schriftstellerin unserer Zeit über das Erzählen denkt, werden mit diesem Buch ihre Freude haben. Schönes Stichwort. Es war eine unbändige Freude fürs Publikum und alle Mitwirkenden, eine Messe der Kammermusik und eine noble Bühne der Talenteförderung, lesen wir in der Sächsischen Zeitung über das gestern zu Ende gegangene Moritzburg-Festival. In der evangelischen Kirche des kunstsinnigen Ortes vor den Toren Dresdens endete alles in stürmischem Applaus, mischte sich Begeisterung mit Dankbarkeit. Ein Jahrgang mit viel Inspiration, besonders beeindruckend die Leistungen der jungen Generation und die Treue und der Enthusiasmus unseres wunderbaren Publikums, resümiert Jan Vogler, der künstlerische Leiter des Festivals, das sich über eine Auslastung von 97% freuen kann. So konkret wird die Produktionsleitung der Kulturarena Jena bei ihrer positiven Bilanz des aktuellen Jahrgangs in der Ostthüringer Zeitung heute nicht. 16 Veranstaltungen waren ausverkauft, freut man sich da. Das klingt gut, sagt aber erstmal noch nicht viel. Also schnell selbst nachgezählt und dabei kommt raus, dass es in diesem Jahr insgesamt 57 Veranstaltungen gab, 41 davon also nicht ausverkauft. Das hört sich dann schon wieder etwas anders an. Und damit guten Tag.
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Ein Fest hier musikalisch bebildert von Joaquim Serra mit dem El Valle Symphony Orchestra. Es ist 8.18 Uhr, Sie sind bei MDR Klassik und jetzt lassen wir die Spielsoldaten los. Ein Marsch von Fritz Kreisler, Geige und Klavier, hier gespielt von Miklos Szentej und Judith Szentej.

Eine charmante Oboe hier von Vincenzo Bellini ins Fenster gestellt. Allegro alla Polonaise, der zweite Satz aus dem Oboenkonzert S-Dur. Gespielt von François Lelieu und dem Münchner Kammerorchester. Passt ganz gut zum Sonnenschein. An diesem Montagmorgen nach kalter Nacht sind wir gestartet. Ja, schauen wir mal, ob die Temperaturen inzwischen zweistellig sind. Wir schauen gleich auf Wetter und Verkehr. Und das ist Musik von Antonio Rosetti oder Franz Anton Rösler, je nachdem, wie Sie mögen. Der dritte Satz Rondo aus dem Violinkonzert C-Dur, also auch strahlendes C-Dur hier. Passt wunderbar zum Sonnenwetter. Lena Neudauer, Violine und das Südwestdeutsche Kammerorchester Pforzheim hören wir.

0: Lena Neudau und das Südwestdeutsche Kammerorchester Pforzheim mit dem dritten Satz Rondo Allegro aus dem Violinkonzert C-Moll von Antonio Rossetti. 8.30 Uhr, 8:30, 8:30.
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0: Ja, schauen wir noch mal, ob die 10 Grad Marke inzwischen temperaturmäßig geknackt wurde. Hier sind die Beobachtungen von 8 Uhr, Brocken noch einstellig, die Temperaturen bedeckt 6 Grad, das wundert nun wenig. Chemnitz gerade so 10 Grad zweistellig, wolkenlos, das gleiche in Dresden bei 12 Grad. Eisenach, da ist es noch einstellig, 9 Grad, überall wolkenlos übrigens. Erfurt 10 Grad, Fichtelberg 7 Grad, in Gera 10, Görlitz 13 Grad, Halle 10, Leipzig 12, Magdeburg 14, Meiningen noch einstellig bei 9 Grad. Heute ist es freundlich. Sonne und Wolken, vor allem in Sachsen-Anhalt, in Nordsachsen und Nordthüringen. Auch noch ein paar dichtere Wolken, durchweg trocken. Höchstwerte heute 19 bis 23 Grad, in den Bergen um die 16 Grad. Morgen zur Sonne, am Nachmittag mehr Wolken und am Abend in Südthüringen Schauer und Gewitter 22 bis 26 Grad. Am Mittwoch und Donnerstag mal mehr Sonne, mal mehr Wolken, dazu einzelne Schauer und Gewitter. Am freundlichsten im Norden von Sachsen-Anhalt und es ist wärmer. Donnerstag, nahe 30 Grad. Wir schauen auf die Verkehrslage. Der MDR-Verkehrsdienst meldet A2 Richtung Hannover. Vorsicht, in der Anschlussstelle Burgzentrum gibt es Gefahr durch eine Ölspur. A4 Frankfurt Richtung Dresden, zwischen Stadt Roda und Hermsdorfer Kreuz, ist nach einem LKW-Unfall nur die linke Fahrspur frei, zurzeit 2 Kilometer Stau. A72 Richtung Leipzig, zwischen Kreuz Chemnitz und Chemnitz-Röhrsdorf, ist die rechte Fahrspur nach einem Unfall gesperrt. Und A72 Richtung Leipzig, zwischen Röther und Böhlen, 3 Kilometer stockender Verkehr an einer Baustelle, 10 Minuten Verzögerung. Geblitzt wird auf der A9 Richtung Berlin, zwischen Halle und Bitterfeld-Wolfen. A9 Richtung München zwischen Niemeck und Kleinmarzenz und nochmal zwischen Eisenberg und Bad Klosterlausnitz und ein Blitzer auf der A38 Richtung Göttingen in Höhe Dreieck Halle Süd. Das war's vom Verkehrsdienst. Ihnen unterwegs eine gute und sichere Fahrt.
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Musik vom Berliner Hof, komponiert vom Monarchen höchst selbst. Das war Musik von Friedrich II., dem kunstsinnigen König von Preußen, Allegro assai aus dessen Sinfonienum D-Dur mit dem Kammerorchester Karl Philipp Emanuel Bach, der inne auch in Diensten Friedrichs komponiert hat. 8.36 Uhr, MDR Klassik. Wir schauen gleich auf den Radioabend. Wir sind weiter zu Gast beim ARD Radio Festival und heute Abend zu Gast bei den Wittener Tagen für neue Kammermusik. Dazu gleich mehr nach Musik von Gaetano Boni und Antonin Dvořák. Guten Morgen.

0: Die Bagatellen Opus 47, eigentlich 47, ja richtig, von Antonín Dvořák, eigentlich komponiert für zwei Violinen, Violoncello und Harmonium. Das war eine Orchesterbearbeitung und zwar gespielt vom Orchester der Beethovenhalle Bonn unter Dennis Russell Davies.
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0: Wir schauen auf den Radioabend. Das ARD Radiofestival bei MDR Klassik nimmt Sie heute Abend mit auf eines der experimentierfreudigsten und innovativsten Festivals in Deutschland. Da sind die Wittener Tage für neue Kammermusik. In diesem Frühjahr gab es die bereits 58. Ausgabe. Neuer künstlerischer Leiter seit diesem Jahr ist der Musikjournalist und Manager Anselm Czibinski. Als Motto hat er seiner ersten Festivalausgabe die Worte Gegenwart unentrinnbar gegeben und er sagt dazu:
2: Das Schöne und Berührende an diesem Thema war, dass es sich beinahe von innen ergab. Ich fing an, mit den Komponistinnen und Komponisten zu telefonieren und dabei stellte sich raus, dass auch Werke, die eigentlich ohne explizite politische Botschaft konzipiert worden waren, auf die eine oder andere Weise immer wieder mit den Konflikten unserer Gegenwart Kontaktaufnahmen darauf Bezug nahmen.
0: Soweit Anselm Czibinski, der neue künstlerische Leiter der Wittener Tage für neue Kammermusik. Bei zahlreichen Ur- und Erstaufführungen waren auch dieses Jahr wieder einige der profilierten Ensembles der neuen Musikszene und gleich zwei Orchester im Ruhrgebiet zu erleben. Porträtkomponistin war die aus Israel stammende und seit langem in Harvard lehrende Chaya Tschernowin, deren kompromisslose Musik ja besonders engagiert an den politischen Zeitläufen teilnimmt. 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

The English Concert mit einem Allegro von Arcangelo Corelli. MDR Klassik, 8:45 Uhr, dreiviertel neun. Jetzt gibt's bei uns ein Stück Filmmusik von Rachel Portman, die Titelmelodie aus dem Streifen Der Krieg der Knöpfe. Worum geht's da? Zwischen Kindern zweier kleiner irischer Dörfer, da herrscht ja gewissermaßen Krieg. Die Territorien, die sind abgesteckt und wer die Grenzenlinien übertritt, der wird bestraft, indem ihm die Knöpfe abgeschnitten und die Schnürsenkel durchtrennt werden. Was da allerdings als harmloser Spaß beginnt, gerät bald außer Kontrolle. Das ist die Fabel, die im Film Krieg der Knöpfe erzählt wird. Die Musik zum Film, die schrieb die Britin Rachel Portman. Und da schwang natürlich auch ein wenig Wehmut mit beim Blick auf die Kindheit. Hier ihre Musik.

0: Die Titelmelodie aus dem Film Krieg der Knöpfe von Rachel Portman, hier gespielt vom Irish Film Orchestra. 8.50 Uhr, 10 Minuten vor 9.
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0: Und da hören wir das MDR-Sinfonie, nein, die MDR-Kammerphilharmonie unter Leitung von Fabio Luisi, war immer Hauptdirigent beim MDR-Sinfonieorchester. Jetzt ist er seit 2017 Chefdirigent des dänischen Radiosymphonieorchesters, außerdem seit 2020 Musikdirektor des Dallas Symphony Orchestra und seit September auch Chefdirigent des NHK-Symphonieorchesters in Tokio. Und ja, seine Dirigate jetzt also weltweit, und jetzt ist er am Pult, eine Aufnahme von 1997 mit der MDR-Kammerphilharmonie. Allegro aus der Sonate Nummer 3 C-Dur für Streichorchester von Gioachino Rossini.

Allegro, ein Satz aus der Streichersonate Nummer 3, C-Dur von Gioachino Rossini, die M der Kammerphilharmonie unter Fabio Luisi. 8:55 in der nächsten Stunde wollen wir Sie interessieren für ein Musiksommerkonzert des MDR. Am nächsten Sonnabend ist das MDR-Sinfonieorchester zu Gast in der Lausitzhalle in Hoyerswerda. Der MDR-Musiksommer, ja, dreht sich in diesem Jahr um dieses romantische Sujet des Waldes. Und im Beinamen Im Walde trägt auch Josef Joachim Raffs romantische Sinfonie. Die dritte Sinfonie. Ja, wer war dieser Josef Joachim Raff, ein Porträt? In der nächsten Stunde hier bei MDR Klassik. Und das ist Musik von John Field. Ein Rondo, gespielt von Michal O'Rourke, Klavier und den London Mozart Players. Und mit dieser Musik geht's auf die 9 Uhr Nachrichten.

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3: Um 9 Uhr mit Claudia Leonard. Der Deutsche Landkreistag hat dazu aufgerufen, sich so schnell wie möglich mit den Folgen des Klimawandels auseinanderzusetzen. Präsident Achim Brötel sagte den Funke-Medien, nötig seien zupackendes Handeln und ganz konkrete Lösungen. Er wandte sich zugleich gegen den Vorschlag der SPD, die Klimaanpassung als Gemeinschaftsaufgabe von Bund, Ländern und Kommunen im Grundgesetz zu verankern. Kritisch dazu äußerten sich auch Spitzenvertreter der CDU. Die Umweltorganisation Greenpeace hat berechnet, dass der diesjährige Hitzesommer in Deutschland volkswirtschaftliche Schäden von mindestens 36 Milliarden Euro verursacht hat. In Thüringen wird derzeit über die finanziellen Möglichkeiten der Städte und Gemeinden diskutiert. Der linken Experte Sascha Bielei sagte dem MDR, man könne nicht so tun, als wären alle Kommunen in einer Notlage. Das führe zu Ungerechtigkeit. Bielei forderte deshalb, bei der Verteilung von Landesmitteln umzudenken und vom Gießkannenprinzip wegzukommen. Der Städte- und Gemeindebund warnte davor, Rücklagen von Kommunen überzubewerten. Das Geld werde zur Tilgung von Krediten und für Eigenanteile bei Investitionen gebraucht. Der Handelsverband in Sachsen-Anhalt und Thüringen ist besorgt wegen der zunehmenden Zahl der Ladendiebstähle. Landesgeschäftsführer Knut Bernsen sagte dem MDR, die Täter würden immer professioneller und organisierter. Wichtig sei, dass man die eigenen Mitarbeiter nicht gefährde. Gemeinsam mit der Gewerkschaft der Polizei fordert der Verband vom Gesetzgeber schärfere Maßnahmen, etwa gegen Bandenkriminalität. Im vergangenen Jahr war der Verlust durch Diebstähle im Einzelhandel bundesweit auf 4,3 Milliarden Euro gestiegen. In Sachsen-Anhalt können Kinder und Jugendliche ab heute bei der U18-Landtagswahl ihre Stimme abgeben. Wie der Kinder- und Jugendring mitteilte, wurden dafür landesweit mehr als 60 Wahllokale eingerichtet. Mit der symbolischen Wahl sollen die unter 18-Jährigen zeigen, welche politischen Themen und Parteien für sie wichtig sind. Abgestimmt werden kann bis Freitag, nächste Woche Montag sollen die Ergebnisse vorliegen. In den Niederlanden ist ein Reisebus mit deutschen Jugendlichen verunglückt. Nach bisherigen Angaben der Polizei mussten 8 Menschen zum Teil schwer verletzt ins Krankenhaus gebracht werden. Berichten zufolge war der Bus mit rund 50 Insassen auf einer Autobahn im Landesinneren mit einem Transporter kollidiert und durchbrach die Leitplanke. Durch den heftigen Aufprall wurde der Transporter in 2 Teile gerissen. Das waren die Nachrichten. Das Wetter mit den Temperaturen um 8 Uhr. Auf dem Brocken Nebel 6 Grad, Chemnitz wolkenlos 11, Dresden wolkenlos 12 Grad, Eisenach wolkenlos 8, Erfurt wolkenlos 10 Grad, Fichtelberg wolkenlos 7, Gera wolkenlos 10 Grad, Görlitz wolkenlos 13 Grad, Halle 10, Leipzig wolkenlos 12 Grad, Magdeburg bedeckt 14 und Meiningen wolkenlos 9 Grad. Heute teils heiter, teils länger stark bewölkt und trocken, 17 bis 22 Grad. In der Nacht locker bewölkt oder klar bei 11 bis 6 Grad. Morgen Sonne, später Bewölkungszunahme, am Abend in Thüringen Schauer und Gewitter, 21 bis 26 Grad. MDR Verkehrsdienst, A2 Richtung Hannover. Vorsicht in der Anschlussstelle Burgzentrum, besteht Gefahr durch eine Ölspur. A4 Frankfurt Richtung Dresden zwischen Stadtroda und Hermsdorfer Kreuz. 2 Kilometer Stau nach einem LKW-Unfall. Hier ist nur die linke Fahrspur frei. A72 Richtung Leipzig zwischen Kreuz Chemnitz und Chemnitz-Röhrsdorf ist die rechte Fahrspur nach einem Unfall gesperrt. A72 Richtung Hof zwischen Chemnitz Süd und Stolberg Nord. 5 Kilometer Stau nach einem Unfall im Baustellenbereich. Es dauert etwa 20 Minuten länger. Soweit der MDR-Verkehrsdienst. Es ist 9.04 Uhr.
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2: Mit Stefan Blattner im Studio. Ich grüße Sie.

Il Fundamentum mit dem dritten Satz Allegro aus der Ouvertüre C-Dur von Carl Friedrich Abel. Da haben wir einige Hörner auch gehört. Das Horn, ja, ein beliebtes Instrument, gerade wenn es um Naturschilderungen geht. Da denken wir natürlich auch schon mal an den nahen Herbst, die Jagd und den Wald. Und damit wären wir beim Thema. Der Wald, ja, Dreh- und Angelpunkt bei den Konzerten des MDR Musiksommers. In diesem Jahr, und da gibt es auch ein weiteres Beispiel, am kommenden Sonnabend in Hoyerswerda, da auf dem Programm Josef Joachim Raffs romantische dritte Sinfonie mit dem Beinamen Im Walde. Wir wollen gleich den Komponisten ein wenig näher beleuchten nach Musik von Jacques Ibert und Giovanni Bottesini.

0: Musik von Giovanni Bottesini war das und der hatte, wir wissen es, ein Faible für den Kontrabass. Zwei Kontrabässe hier solistisch besetzt von Gyergy Jordani und Ödön Ratz. Dazu das Budapest Chamber Symphony Orchestra. 9:12.
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0: Der romantische Komponist Joseph Joachim Raff ist wohl heute nur Eingeweihten und speziellen Fans ein Begriff. Im 19. Jahrhundert war das anders. Da war Raff eine Berühmtheit und wurde in einem Atemzug mit Richard Wagner und Johannes Brahms genannt. Am Wochenende können Sie beim MDR Musiksommer Joseph Joachim Raff kennenlernen mit einem der Werke, die seinen Ruhm begründet haben. Seiner dritten Sinfonie mit dem Beinamen Im Walde. Bei ihrer Uraufführung 1870 in Weimar wurde sie geradezu umjubelt. Am Sonnabend spielt das MDR Sinfonieorchester das Werk in der Lausitzhalle in Hoyerswerda. Ursula Böhmer stellt Ihnen Joseph Joachim Raff vor.
2: Ganz schön aufbrausend, dieser Frühlingsbote. Insgesamt 12 Frühlingsboten hat Joachim Raff in seinem gleichnamigen Klavierzyklus in charaktervolle Töne gesetzt. Das Komponieren hat er sich autodidaktisch beigebracht. 1822 in der Schweizer Gemeinde Lachen geboren, lernte als Kind zwar Geige, Klavier und Orgel, wird dann aber zunächst Lehrer, wie der Vater. Doch Joachim Raff zieht es schließlich hinaus, zu seinem Idol Franz Liszt.
3: Und ist dann 1845 aus Sehnsucht nach Franz Liszt zu Fuß nach Basel gegangen, um Liszt zu hören, der dort ein Konzert gab, kam wohl völlig durchnässt und in einem ziemlich abgerissenen Zustand dort an.
2: Erzählt die Musikwissenschaftlerin Ulrike Kienzle.
3: Und Liszt hat ihn dann sogar, ich sag mal etwas pathetisch, an seine offene, herzliche Brust genommen und hat gemerkt, dass in dem Jungen ein tolles Talent steckt und hat ihn nicht nur in diesem Konzert auf einen Ehrenplatz gesetzt, soviel ich weiß, direkt neben ihm, sondern er hat ihn dann auch sozusagen vom Fleck weg als Assistent engagiert und hat mit ihm zusammen dann auch die ein oder andere Tournee gemacht.
2: Über Franz Liszt lernt Raff in Weimar auch den Geiger Joseph Joachim und den späteren Dirigenten Hans von Bülow kennen, mit denen er auch gemeinsam komponiert. Neudeutsch progressiv schreiben oder eher gestrig traditionsverbunden? Joachim Raff sucht die goldene Mitte.
4: Also einerseits fand er tatsächlich, dass solche Kompositionen von Liszt, Berlioz oder Wagner sehr, sehr tolle und wichtige Züge tragen und er trat auch für einen musikalischen Fortschritt ein.
2: Erzählt Severin Kolb, Leiter des Joachim Raff-Archivs im schweizerischen Lachen.
4: Aber dieser Fortschritt sollte für ihn auf historisch sinnvollem Weg passieren und eben die schönen Formen, die über die Jahrhunderte hinweg entstanden sind, nicht zertrümmern.
2: Zu Joachim Raffs ungewöhnlichen Kompositionen gehört eine Tondichtung für Violine und Klavier, die den Titel Volker trägt.
3: Also da denken wir jetzt, was soll das denn sein? Es sind Episoden aus dem Nibelungenlied. Das heißt, Volker, der Spielmann, der ja zugleich ein Kämpfer, ein Held, aber eben auch ein Künstler war, der wird dort in vielen verschiedenen Sätzen, die alle sehr programmatische Titel haben, charakterisiert.
2: Raffs Volker wird sozusagen zum Gegenspieler zu Wagners Siegfried. Auf Wagner trifft Joachim Raff in Wiesbaden, wo er ab 1856 lebt. Denn er arbeitet für den Mainzer Schott-Verlag, für den Wagner wiederum seine Meistersinger komponiert. Ein schwieriges Verhältnis, denn Raff hatte sich schon 1854 in seiner Schrift Die Wagner-Frage kritisch geäußert.
4: Das Vorspiel von Lohengrin bezeichnet er als eine wässrige Suppe, auf der gewisse Fettaugen schwimmen. Also Raff war wirklich auch sehr überzeugt von sich selbst und er ließ es dann die Leute rundherum auch wissen.
2: Der Name Joachim Raff spricht sich herum. Auch die Stadt Frankfurt wird aufmerksam und holt ihn schließlich als Direktor an das frisch gegründete Dr. Hochs Konservatorium. In nur 4 Jahren macht Raff das Institut weltbekannt, indem er die besten Fachkräfte seiner Zeit engagiert, darunter die Klavierikone Clara Schumann Und der Sänger Julius Stockhausen, erzählt Ulrike Kienzle.
3: Julius Stockhausen war im Übrigen auch die teuerste Lehrkraft. Und es gibt da eine sehr lustige Äußerung von Raff dazu, als er angesprochen wurde, wie solle er denn das finanzieren? Und das ginge doch nicht, dass Stockhausen so viel Geld verdient, sagt er einfach, ach was, in der Oper ist es auch so, dass die Primadonna mehr verdient als der Direktor. Und Stockhausen ist eben meine Primadonna.
2: Lange kann Joachim Raff von dem guten Ruf seines Konservatoriums allerdings nicht zehren, denn er stirbt 1882 an einem Herzinfarkt. Als Komponist gerät er mehr oder weniger in Vergessenheit. Höchste Zeit, ihn wieder zu entdecken.
0: Und dazu haben Sie Gelegenheit am Sonnabend beim MDR Musiksommerkonzert in der Lausitzhalle in Hoyerswerda. Das MDR Sinfonieorchester spielt Josef Joachim Raffs romantische dritte Symphonie mit dem Beinamen Im Walde. Außerdem gibt's Ralph Vaughan Williams Folk Songs for the Four Seasons und mit dem MDR Kinderchor und dem MDR Sinfonieorchester das ganze Konzerttermin schon mal zum Vormerken Sonnabend dieser Woche 18 Uhr in der Lausitzhalle in Hoyerswerda. Und hier gibt es auch schon mal Musik von Josef Joachim Raff, der Tanz der Dryadin aus der Symphonie Nummer 3 F-Dur, der dritte Satz, gespielt von der slowakischen Staatsphilharmonie Košice.

0: Der Tanz der Dryaden. Der dritte Satz aus der Sinfonie Nummer 3, F-Dur von Josef Joachim Raff. Und wie gesagt, die dritte Sinfonie von ihm. Mit dem Beinamen, ja, eine andere Sinfonie von ihm. Ja, das ist die Sinfonie Nummer 3, der Tanz der Dryaden mit dem Beinamen Der Wald. Diese Sinfonie also am kommenden Samstag im MDR Musiksommer in Hoyerswerda. 9.23 Uhr ist es.
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0: Ja, da gibt's Musik jetzt von Johann Gottlieb Goldberg, geboren im März 1727 in Danzig, begraben am 15. April 1756 in Dresden. Alt ist er nicht geworden. Als etwa 10-Jähriger wurde Goldberg vom Reichsgraf Hermann Karl von Kaiserling, dem russischen Botschafter in Sachsen, entdeckt und zu Johann Sebastian Bach gebracht, der ihn dann als Schüler angenommen hat und auch bis 1746 unterrichtet hatte. Bach bildete ihn dann zusammen mit seinem Sohn Wilhelm Friedemann aus und erachtete ihn als seinen wohl fähigsten Schüler. Ja, und wir denken natürlich an die Goldberg-Variationen. Hier der Hintergrund. Nach Angaben von Johann Nikolaus Forkel wurden Bachs berühmte 30 Goldberg-Variationen 1741 für Goldberg auf Bitte von Kaiserling geschrieben, damit er, Zitat, dadurch in seinen schlaflosen Nächten ein wenig aufgeheitert werden könnte. Zitat Ende. Goldberg musste sie gewöhnlich nachts in einem Vorzimmer spielen. Von Einschlafen wie vielfach korportiert oder angezweifelt ist dabei nicht die Rede. Wir hören von Goldberg eine Gigue, gespielt von Ludus Instrumentalis.

Ludus Instrumentalis mit einer Jig von Johann Gottlieb Goldberg an diesem Montagmorgen, der uns mit viel Sonnenschein verwöhnt. Mehr zu Wetter und Verkehr gleich in unserem Service.

0: 9.30 Uhr, halb 10.
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0: Wolken gibt's aktuell nur in der Mitte und im Norden von Sachsen-Anhalt. Sonst Sonne satt. Heute freundlich mit Sonne und Wolken. Wolken vor allem in Sachsen-Anhalt, Nordsachsen und Nordthüringen. Es bleibt aber trocken bei 19 bis 23 Grad, in den Bergen um die 16 Grad. Morgen zur Sonne, am Nachmittag mehr Wolken und am Abend in Südthüringen Schauer und Gewitter, 22 bis 26 Grad. Am Mittwoch und Donnerstag mal mehr Sonne, mal mehr Wolken, dazu einzelne Schauer und Gewitter. Am freundlichsten im Norden von Sachsen-Anhalt und wieder wärmer am Donnerstag bis nahe 30 Grad. Also der Sommer gibt noch nicht auf. Der MDR-Verkehrsdienst mit diesen Meldungen. A4 Frankfurt Richtung Dresden zwischen Stadtroda und Hermsdorfer Kreuz. 2 Kilometer Stau nach einem LKW-Unfall. Hier ist nur die linke Fahrspur frei. Vorsicht auf der A4 Richtung Frankfurt zwischen Hainichen und Frankenberg. Liegen nach einem Unfall Fahrzeugteile auf der Fahrbahn. Vorsicht auf der A14 Richtung Magdeburg zwischen Leisnig und Mutschen. Auch Fahrzeugteile auf allen Fahrspuren hier. A72 Richtung Hof zwischen Chemnitz Süd und Stolberg Nord. 5 Kilometer Stau nach einem Unfall im Baustellenbereich. 20 Minuten Verzögerung. Und Vorsicht auf der B100 Richtung Bitterfeld zwischen Europachaussee und der A14 liegt ein Pflasterteil auf der linken Fahrspur. Geblitzt wird auf der A9 Richtung Berlin zwischen Halle und Bitterfeld-Wolfen. Zweimal auf der A9 Richtung München, einmal zwischen Niemegk und Kleinmarzenz und dann zwischen Eisenberg und Bad Kloster-Lausnitz. Und ein Blitzer auf der A38 Richtung Göttingen in Höhe Dreieck Halle Süd. Soweit der MDR-Verkehrsdienst. Fahren Sie vorsichtig.
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Allegro con Spirito, der erste Satz aus der Symphonie, Opus 5 Nummer 2 von William Smethurst mit der Hannibal Band, MDR Klassik, 9.35 Uhr, jetzt eines der Präludien über argentinische Kinderlieder von Carlos Gustavino und Musik von Harold Arlen und dann der Blick auf die Geschichte. Da geht es um die Unabhängigkeitserklärung der Ukraine, heute vor 35 Jahren.

0: Ins Weite zieht uns diese Musik hinter dem Regenbogen, Over the Rainbow, Filmmusik von Harold Arlen, 9.41 Uhr.
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0: Seit dem Einmarsch russischer Truppen im Februar 2022 sieht sich die Ukraine einem permanenten Krieg und Terror ausgesetzt. Für die Bevölkerung bedeutet das Tod, Leid, Terror und Zerstörung. Das Land kämpft um seine Unabhängigkeit. Diese Unabhängigkeit erklärte die Ukraine heute vor 35 Jahren. Der 24. August ist seitdem der wichtigste Nationalfeiertag im einstigen Sowjet. Republikenreich. An diese Ereignisse erinnern wir heute im Blick in die Geschichte von Tom Hartmann.
2: Mehr als 37 Millionen wahlberechtigte Einwohner der Ukraine sind seit heute Morgen 7 Uhr zur Volksabstimmung aufgerufen. Die letzten Meinungsumfragen prognostizieren eine hohe Wahlbeteiligung von über 80% und eine klare Mehrheit von mehr als 70% für die Unabhängigkeit.
3: Unterstützen Sie die Unabhängigkeitserklärung der Ukraine?
4: Lautet die auf dem Papier recht einfache, inhaltlich aber deutlich komplexere Frage, über die das Volk am 1. Dezember 1991 befinden soll. Die Unabhängigkeitserklärung, die hat das Parlament schon am 24. August abgegeben. Jahre zuvor. 1985 übernimmt Michail Gorbatschow das Ruder in der UdSSR, der Union der Sozialistischen Sowjetrepubliken. Der neue starke Mann setzt auf Offenheit und Umgestaltung, Perestroika und Glasnost. Allerdings ruft er damit auch die Nationalitätenfrage auf den Plan, setzt Selbstbewusstseinsprozesse in Gang und löst Fliehkräfte aus. Zudem hat der Reformkurs einen gewaltigen Haken. Die ökonomische Lage bessert er nicht, im Gegenteil. Eine Frau in Kiew 1991.
5: Wir hoffen, dass alles nur vorübergehend so schwierig sein wird. Probleme gibt es überall. Um an Lebensmittel zu kommen, stehen wir Schlange. Oder besorgen uns die Sachen über gute Beziehungen oder gehen zum Markt. Dort ist alles teuer, aber dort gibt es wenigstens etwas. Wir werden die Krise überwinden, wenn wir unabhängig sein werden.
4: Litauen, Lettland und Estland erklären sich schon 1990 für unabhängig. Aus dem Reform wird ein Zerfallsprozess. Der Putschversuch in Moskau vom August 1991 beschleunigt den sowjetischen Abgesang noch.
6: In der gesamten Innenstadt sind immer noch schwere Schützenpanzer sowie gepanzerte Fahrzeuge postiert. Und zwar an allen wichtigen Brücken, den zentralen Kreuzungen und rund um dem Kreml. Ein aus an die 100 Panzerfahrzeugen bestehender Ring ist um den Roten Platz und um den Kreml gebildet worden.
4: Parteikader haben noch einmal und letztlich vergeblich versucht, das Rad der Geschichte zurückzudrehen. Das Parlament in Kiew reagiert danach sofort und verkündet die Unabhängigkeit der Ukraine.
3: Angesichts der tödlichen Gefahr für die Ukraine im Zusammenhang mit dem Staatsstreich in der UdSSR am 19. August 1991 in Fortsetzung der tausendjährigen Tradition der staatlichen Entwicklung in der Ukraine, ausgehend vom Recht einer Nation auf Selbstbestimmung und die Erklärung der staatlichen Souveränität der Ukraine umsetzend.
4: Die Bevölkerung bejaht die Entscheidung des Parlaments bei der Volksabstimmung am 1. Dezember.
2: Mehr als 80% der 37 Millionen wahlberechtigten Einwohner der Ukraine haben gestern für die Unabhängigkeit gestimmt.
4: Exakt sind es 90,3%. Damit hat die Ukraine den Weg in die Eigenstaatlichkeit betreten. Die UdSSR ist Geschichte. Allerdings leben wir heute in Zeiten, in denen die Ukraine diese Unabhängigkeit mit Waffen verteidigen muss.
0: Thomas Hartmann über die Unabhängigkeitserklärung der Ukraine heute vor 35 Jahren. Das war der heutige Blick in die Geschichte.

Die Berliner Philharmoniker unter Claudio Abbado mit dem dritten Satz Scherzo Allegro Vivace Trio aus Beethovens Sinfonie Nummer 3 S-Dur der Eroica. Das musikalische Denkmal für den Freiheitsgedanken und die richtige Anschlussmusik. Auf unseren Blick in die Geschichte, da erinnerten wir an die Unabhängigkeitserklärung der Ukraine heute vor 35 Jahren.

Eine Bagatelle von John Ireland war das, gespielt von Lucy Gould, Violine und Benjamin Frith, Klavier. Und das war der Montagmorgen bei MDR Klassik mit Stefan Blattner im Studio. Schön, dass wir Sie in den neuen Tag, in die neue Woche hinein begleiten durften. Mit Musik von Josef Leopold von Eibler, gespielt von Eduard Brunner und dem Bamberger Symphonikern sage ich danke fürs Dabeisein und hoffentlich auch dabei bleiben. Tschüss, machen Sie es gut, schöne Woche.

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3: Um 10 Uhr mit Claudia Leonard. Der Deutsche Landkreistag hat dazu aufgerufen, sich so schnell wie möglich mit den Folgen des Klimawandels auseinanderzusetzen. Präsident Achim Brötel sagte den Funke-Medien, nötig seien zupackendes Handeln und ganz konkrete Lösungen. Er wandte sich zugleich gegen den Vorschlag der SPD, die Klimaanpassung als Gemeinschaftsaufgabe von Bund, Ländern und Kommunen im Grundgesetz zu verankern. Umweltverbände sehen das anders. Die finanziell ausgebrannten Kommunen bräuchten unbürokratische Mittel vom Bund. In Thüringen wird derzeit über die finanziellen Möglichkeiten der Städte und Gemeinden diskutiert. Der linken Experte Sascha Bielei sagte dem MDR, man könne nicht so tun, als wären alle Kommunen in einer Notlage. Das führe zu Ungerechtigkeit. Bielei forderte deshalb, bei der Verteilung von Landesmitteln umzudenken und vom Gießkannenprinzip wegzukommen. Der Städte- und Gemeindebund warnte davor, Rücklagen von Kommunen überzubewerten. Das Geld werde zur Tilgung von Krediten und für Eigenanteile bei Investitionen gebraucht. Zum heutigen Unabhängigkeitstag der Ukraine hat die EU-Kommission weitere Finanzhilfen in Höhe von 6,1 Milliarden Euro für das Land freigegeben. Nach Angaben der Behörde ist das Geld für den Kauf neuer Verteidigungssysteme wie Flugabwehr, Raketen, Munition und Radargeräte bestimmt. Es handelt sich um Hilfen aus dem seit längerem beschlossenen 90 Milliarden Euro Darlehen der EU. Am Nachmittag kommt die sogenannte Koalition der Willigen zusammen, um über die weitere Unterstützung der Ukraine zu beraten. In den Niederlanden ist ein Reisebus mit deutschen Jugendlichen verunglückt. Nach bisherigen Angaben der Polizei mussten 8 Menschen zum Teil schwer verletzt ins Krankenhaus gebracht werden. Berichten zufolge war der Bus mit rund 50 Insassen auf einer Autobahn bei Zwolle mit einem Transporter kollidiert und dann umgestürzt. Heute, vor genau 20 Jahren, ist der Pluto vom Planeten offiziell zum Zwergplaneten herabgestuft worden. Der Chef des Halleschen Planetariums, Dirk Schlesier, hält nichts davon, den Status wieder zu ändern. Er sagte dem MDR, im Sonnensystem gebe es viele Pluto-ähnliche Himmelskörper, die man dann auch als Planeten definieren müsse. Das wäre sehr unübersichtlich. Der Chef der US-Raumfahrtbehörde NASA, Jared Isaacman, will, dass der Pluto wieder hochgestuft wird, weil er von einem Amerikaner entdeckt worden sei. Das waren die Nachrichten. Das Wetter mit den Temperaturen um 9 Uhr. Auf dem Brocken bedeckt 6 Grad, Chemnitz wolkenlos 14, Dresden wolkenlos 14 Grad, Eisenach wolkenlos 11, Erfurt wolkenlos 13 Grad, Fichtelberg fast wolkenlos 9 Grad, Gera wolkenlos 13, Görlitz wolkenlos 14 Grad, Halle 15, Leipzig wolkenlos 15 Grad, Magdeburg bedeckt 15 und Meiningen fast wolkenlos 12 Grad. Heute teils heiter, teils länger stark bewölkt, trocken 17 bis 22 Grad. In der Nacht locker bewölkt oder klar bei 11 bis 6 Grad. Morgen Sonne, später Bewölkungszunahme, am Abend in Thüringen Schauer und Gewitter, 21 bis 26 Grad. MDR Verkehrsdienst. A4 Frankfurt Richtung Dresden zwischen Stadtroda und Hermsdorfer Kreuz. 2 Kilometer Stau nach einem Lkw-Unfall. Hier ist nur die linke Fahrspur frei. A4 Frankfurt Richtung Dresden zwischen Glauchau Ost und Hohenstein-Ernsthal. Stockender Verkehr durch ein Schlagloch auf der rechten Fahrspur. Vorsicht auf der A4 Richtung Frankfurt zwischen Hainichen und Frankenberg. Liegen nach einem Unfall Fahrzeugteile auf der Fahrbahn. A14 Richtung Magdeburg zwischen Leisnig und Mutschen. 4 Kilometer Stau nach nach einem Unfall. Es dauert eine Viertelstunde länger. A72 Richtung Hof zwischen Chemnitz Süd und Stolberg Nord. 6 Kilometer Stau nach einem Unfall im Baustellenbereich. Hier dauert es 20 Minuten länger. Vorsicht auf der B100 Richtung Bitterfeld zwischen Europachaussee und der A14 liegt ein Plasteteil auf der linken Fahrspur. Soweit der MDR-Verkehrsdienst. Es ist 10.04 Uhr.
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3: Um 11 Uhr mit Claudia Leonhardt. Bundeskanzler Friedrich Merz hat zum Unabhängigkeitstag der Ukraine den Mut der Menschen im Land gewürdigt. Der CDU-Politiker sagte in einer Videobotschaft, sie zeigten der gesamten Welt, was es heiße, für Freiheit und für einen gerechten Frieden einzustehen. Merz trifft sich noch heute mit weiteren Staats- und Regierungschefs, um über die künftige Unterstützung der Ukraine zu beraten. Die EU-Kommission gab zum Unabhängigkeitstag Finanzhilfen in Höhe von rund 6 Milliarden Euro aus einem schon bekannten Darlehen frei. Der Deutsche Landkreistag hat dazu aufgerufen, sich so schnell wie möglich mit den Folgen des Klimawandels auseinanderzusetzen. Präsident Achim Brötel sagte den Funke-Medien, nötig seien zupackendes Handeln und ganz konkrete Lösungen. Er wandte sich zugleich gegen den Vorschlag der SPD, die Klimaanpassung als Gemeinschaftsaufgabe von Bund, Ländern und Kommunen im Grundgesetz zu verankern. Die Umweltorganisation Greenpeace hat berechnet, dass der Hitzesommer in Deutschland volkswirtschaftliche Schäden von mindestens 36 Milliarden Euro verursacht hat. Der Deutsche Gewerkschaftsbund fordert, die Pläne für die Pflegereform zu überarbeiten. DGB-Vorstandsmitglied Anja Piel erklärte, die Bundesregierung müsse dringend die steigende Belastung der Eigenanteile der Pflegebedürftigen stoppen. Sie begrüßte zugleich den Vorstoß von Gesundheitsminister Carsten Linnemann, geplante Einsparungen bei den Rentenansprüchen von pflegenden Angehörigen zurücknehmen zu wollen. In Erfurt demonstrieren zur Stunde Beschäftigte der Pflegebranche gegen die bisherige Reformpläne. Sie befürchten, dass dadurch viele Angebote eingeschränkt werden müssten. Menschen aus Ostdeutschland sind weiterhin seltener in Spitzenpositionen. Das geht aus einer gemeinsamen Erhebung der Universitäten Leipzig und Jena sowie der Hochschule Zittau-Görlitz hervor. Danach ist der Anteil Ostdeutscher in führenden Jobs bis 2024 zwar auf rund 12% gestiegen, das sei jedoch weiterhin weniger als ihr Bevölkerungsanteil insgesamt. In den Niederlanden ist ein Reisebus mit deutschen Jugendlichen verunglückt. Nach bisherigen Angaben der Polizei mussten 8 Menschen zum Teil schwer verletzt ins Krankenhaus gebracht werden. Berichten zufolge war der Bus mit knapp 60 Insassen auf einer Autobahn bei Zwolle mit einem Transporter kollidiert und dann umgestürzt. In dem Bus waren 2 Schulklassen aus Schleswig-Holstein auf dem Weg nach Paris. Das waren die Nachrichten. Das Wetter mit den Temperaturen um 10 Uhr. Auf dem Brocken stark bewölkt 6 Grad, Chemnitz wolkenlos 14, Dresden fast wolkenlos 15 Grad, Eisenach wolkenlos 14, Erfurt wolkenlos 14 Grad, Fichtelberg leicht bewölkt 11 Grad, Gera wolkenlos 15, Görlitz fast wolkenlos 16 Grad, Halle 16, Leipzig wolkenlos 15 Grad, Magdeburg bedeckt 16 und Meiningen wolkenlos 15 Grad. Heute teils heiter, teils länger stark bewölkt. Trocken 17 bis 22 Grad. In der Nacht locker bewölkt oder klar bei 11 bis 6 Grad. Morgen Sonne, später Bewölkungszunahme. Am Abend in Thüringen Schauer und Gewitter 21 bis 26 Grad. MDR Verkehrsdienst. A4 Frankfurt Richtung Dresden zwischen Stadtroda und Hermsdorfer Kreuz. 2 Kilometer Stau nach einem LKW-Unfall. Es dauert 10 Minuten länger und hier ist nur die linke Fahrspur frei. Vorsicht auf der A38 Richtung Göttingen zwischen Breitenworbis und Leinefelde-Worbis liegen nach einem Unfall Fahrzeugteile auf der linken Fahrspur. A72 Richtung Hof zwischen Chemnitz Süd und Stolberg Nord. 5 Kilometer Stau und stockender Verkehr an der geräumten Unfallstelle. Planen Sie Sie hier eine halbe Stunde mehr ein. Soweit der MDR-Verkehrsdienst. Es ist 11.04 Uhr.
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3: Um 12 Uhr mit Ralf Valencia. Bundeskanzler Friedrich Merz hat zum Unabhängigkeitstag der Ukraine den Mut der Menschen im Land gewürdigt. Der CDU-Politiker sagte in einer Videobotschaft, sie zeigten der gesamten Welt, was es heiße, für Freiheit und für einen gerechten Frieden einzustehen. Merz trifft sich noch heute mit weiteren Staats- und Regierungschefs, um über künftige Unterstützung der Ukraine zu beraten. Die EU-Kommission gab zum Unabhängigkeitstag Finanzhilfen in Höhe von rund 6 Milliarden Euro frei. Der Deutsche Gewerkschaftsbund fordert, die Pläne für die Pflegereform zu überarbeiten. DGB-Vorstandsmitglied Anja Piel erklärte, die Bundesregierung müsse dringend die steigende Belastung der Eigenanteile der Pflegebedürftigen stoppen. Sie begrüßte zugleich den Vorstoß von Gesundheitsminister Carsten Linnemann, geplante Einsparungen bei den Rentenansprüchen von pflegenden Angehörigen zurücknehmen zu wollen. In Erfurt demonstrieren zur Stunde Beschäftigte der Pflegebranche gegen die Reformpläne. Sie befürchten, dass dadurch viele Angebote eingeschränkt werden müssten. In Sachsen-Anhalt ist die U18-Landtagswahl angelaufen. Kinder und Jugendliche, die noch zu jung sind für die eigentliche Wahl am 6. September, können dabei ihre Stimme abgeben und zeigen, welche Themen und Parteien für sie wichtig sind. Der Kinder- und Jugendring erwartet bis Freitag rund 4.000 Teilnehmer. Die Ergebnisse sollen nächste Woche Montag vorliegen. Der Unternehmer und Großinvestor Klaus-Michael Kühne ist tot. Wie der Logistikkonzern Kühne und Nagel mitteilte, starb der gebürtige Hamburger in der Nacht im Alter von 89 Jahren in der Schweiz. Kühne galt als einer der reichsten deutschen und mächtigsten Unternehmer des Landes. Er hatte das Familienunternehmen Kühne und Nagel zu einem weltweit führenden Logistikdienstleister ausgebaut. Derzeit ist der Konzern etwa an Hapag-Lloyd, der Lufthansa und Flixbus beteiligt. In Deutschland wird immer weniger übers Festnetz telefoniert. Das hat eine Umfrage des Vergleichsportals Verivox ergeben. Im vergangenen Jahr gaben demnach nur noch rund 60% der Menschen an, gelegentlich das Festnetz zu nutzen. Ein Jahr zuvor seien es noch über 70% gewesen. Besonders stark sei die Festnetznutzung bei Menschen unter 29 Jahren zurückgegangen. Laut Verivox greifen Menschen auf dem Land deutlich häufiger zum Festnetzhörer als die in der Stadt. Das waren die Nachrichten. Und nun zum Wetter mit den Temperaturen von 11 Uhr. Auf dem Brocken stark bewölkt bei 8 Grad, Chemnitz wolkig 16, Dresden stark bewölkt 16, Eisenach sonnig 16, Erfurt sonnig 15, auf dem Fichtelberg heiter bei 12 Grad. Gera heiter 16, Görlitz heiter 16, Halle 17, Leipzig wolkig 16, Magdeburg stark bewölkt 17 und in Meiningen leicht bewölkt bei 16 Grad. Die Vorhersage: am Nachmittag im Süden von Thüringen und Sachsen heiter, sonst wolkig und trocken, Höchstwerte 17 bis 22 Grad. In der Nacht klar oder locker bewölkt und trocken, Tiefstwerte 11 bis 6 Grad. Morgen in Sachsen-Anhalt viel Sonne, sonst im Tagesverlauf mehr Wolken und am Abend in Thüringen einzelne Schauer oder Gewitter, Höchstwerte 20 bis 25 Grad. Am Montag wechselnd bewölkt mit einzelnen Schauern oder Gewittern und sommerlich warm. MDR Verkehrsdienst A4 Frankfurt Richtung Dresden. Zwischen Stadtroda und dem Hermsdorfer Kreuz 2 Kilometer Stau nach einem LKW-Unfall. Hier 10 Minuten Verzögerung und es ist nur die linke Fahrspur frei. Vorsicht auf der A9 Richtung München zwischen Belitz und Brück. Hier liegen mehrere Holzteile auf der linken Fahrspur. A9 Richtung München zwischen Hermsdorf Süd und Lederhose 4 Kilometer Stau in einer Baustelle mit 20 Minuten Verzögerung. A71 Richtung Sangerhausen zwischen Sömmerda Ost und Kölle da steht ein defekter PKW in der Baustelle. A72 Richtung Hof zwischen Chemnitz Süd und Stolberg Nord. 5 Kilometer Stau und stockender Verkehr mit einer halben Stunde Verzögerung. Soweit der MDR Verkehrsdienst. Die Zeit 12.04 Uhr.
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1: Um 13 Uhr mit Ralf Valencia. Der Hitzesommer hat in den mitteldeutschen Bundesländern vergleichsweise wenig wirtschaftliche Schäden angerichtet. Das geht aus einer Berechnung der Umweltorganisation Greenpeace hervor. Der Wirtschaftsexperte Maurizio Vargas sagte dem MDR, für Sachsen, Sachsen-Anhalt und Thüringen beliefen sich die Kosten auf 1 bis 1,5 Milliarden Euro. Die Hitze habe hier vorrangig die Produktivität verringert und das Gesundheitssystem belastet. Die südlichen und westlichen Bundesländer seien deutlich härter betroffen gewesen. Dort hätten Landwirtschaft und Flüsse wie der Rhein unter der Trockenheit gelitten. Bundesweit betrage der volkswirtschaftliche Schaden rund 40 Milliarden Euro. Bundeskanzler Friedrich Merz hat zum Unabhängigkeitstag der Ukraine den Mut der Menschen im Land gewürdigt. Der CDU-Politiker sagt in einer Videobotschaft, sie zeigten der gesamten Welt, was es heiße, für Freiheit und für einen gerechten Frieden einzustehen. Merz trifft sich noch heute mit weiteren Staats- und Regierungschefs, um über die künftige Unterstützung der Ukraine zu beraten. Der Deutsche Gewerkschaftsbund fordert, die Pläne für die Pflegereform zu überarbeiten. DGB-Vorstandsmitglied Anja Piel erklärte, die Bundesregierung müsse dringend die steigende Belastung der Eigenanteile der Pflegebedürftigen stoppen. Sie begrüßte zugleich den Vorstoß von Gesundheitsminister Carsten Linnemann, geplante Einsparungen bei den Rentenansprüchen von pflegenden Angehörigen zurückzunehmen. In Erfurt haben am Mittag Beschäftigte der Pflegebranche gegen die Reformpläne protestiert. Sie befürchten, dass dadurch viele Angebote eingeschränkt werden müssten. Der Unternehmer und Großinvestor Klaus-Michael Kühne ist tot. Wie der Logistikkonzern Kühne und Nagel mitteilte, starb der gebürtige Hamburger in der Nacht im Alter von 89 Jahren in der Schweiz. Kühne galt als einer der reichsten deutschen und mächtigsten Unternehmer des Landes. Er hatte das Familienunternehmen Kühne und Nagel zu einem weltweit führenden Logistikdienstleister ausgebaut. Derzeit ist der Konzern etwa an Hapag-Lloyd, der Lufthansa und Flixbus beteiligt. In Deutschland wird immer weniger über das Festnetz telefoniert. Das hat eine Umfrage des Vergleichsportals Verivox ergeben. Im vergangenen Jahr gaben demnach noch rund 60% der Menschen an, gelegentlich das Festnetz zu nutzen. Ein Jahr zuvor seien es noch über 70% gewesen. Besonders stark seit der Rückgang bei Menschen unter 29 Jahren. Das waren die Nachrichten. Und nun zum Wetter mit den Temperaturen von 12 Uhr. Auf dem Brocken stark bewölkt bei 10 Grad. Chemnitz heiter 16, Dresden stark bewölkt 16, Eisenach sonnig 17, Erfurt heiter 17, auf dem Fichtelberg heiter bei 13 Grad. Gera stark bewölkt 16, Görlitz sonnig 18, Halle 18, Leipzig bedeckt 17, Magdeburg bedeckt 17 und in Meiningen heiter bei 17 Grad. Die Vorhersage? Am Nachmittag im Süden von Thüringen und in Sachsen heiter, sonst wolkig und trocken, Höchstwerte 17 bis 22 Grad. In der Nacht klar oder locker bewölkt und trocken, Tiefstwerte 11 bis 6 Grad. Morgen in Sachsen-Anhalt viel Sonne, sonst im Tagesverlauf mehr Wolken und am Abend in Thüringen einzelne Schauer oder Gewitter. Höchstwerte 20 bis 25 Grad. Am Mittwoch wechselnd bewölkt mit einzelnen Schauern oder Gewittern und sommerlich warm. MDR Verkehrsdienst A4 Frankfurt Richtung Dresden. Zwischen Stadtroda und dem Hermsdorfer Kreuz 2 Kilometer Stau nach einem LKW-Unfall. Hier dauert es 10 Minuten länger und es ist nur die linke Fahrspur frei. Vorsicht auf der A4 Richtung Frankfurt. Zwischen Merane und Schmölln liegen mehrere Unterlegkeile auf der Fahrbahn. A9 Richtung Berlin zwischen Gefrees und Münchberg Süd ist die linke Fahrspur nach einem Unfall blockiert. A9 Richtung München zwischen Hermsdorf Süd und Lederhose 4 Kilometer Stau an einer Baustelle. Hier 20 Minuten Verzögerung. A71 Richtung Sangerhausen zwischen Meiningen Nord und dem Dreieck Suhl Behinderungen nach einem Unfall. A71 Richtung Sangerhausen zwischen Sömmerda Ost und Kölle da. Hier steht ein defekter PKW in der Baustelle. Und Vorsicht auf der A73 Richtung Suhl zwischen Schleusingen und Suhl-Friedberg liegt ein totes Reh auf der linken Fahrspur. Soweit der MDR-Verkehrsdienst. Die Zeit 13.04 Uhr.
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3: Um 14 Uhr mit Ralf Valencia. Der Hitzesommer hat in den mitteldeutschen Bundesländern vergleichsweise geringe wirtschaftliche Schäden angerichtet. Das geht aus einer Berechnung der Umweltorganisation Greenpeace hervor. Der Wirtschaftsexperte Maurizio Vargas sagte dem MDR, für Sachsen, Sachsen-Anhalt und Thüringen beliefen sich die Kosten auf 1 bis 1,5 Milliarden Euro. Die Hitze habe hier vorrangig die Produktivität verringert und das Gesundheitssystem belastet. Die südlichen und westlichen Bundesländer seien deutlich härter betroffen gewesen. Dort hätten Landwirtschaft und Flüsse wie der Rhein unter der Trockenheit gelitten. Bundesweit betrage der volkswirtschaftliche Schaden rund 40 Milliarden Euro. Der Deutsche Gewerkschaftsbund fordert, die Pläne für die Pflegereform zu überarbeiten. DGB-Vorstandsmitglied Anja Piel erklärte, die Bundesregierung müsse dringend die steigende Belastung der Eigenanteile der Pflegebedürftigen stoppen. Sie begrüßte zugleich den Vorstoß von Gesundheitsminister Carsten Linnemann, geplante Einsparungen bei den Rentenansprüchen von pflegenden Angehörigen zurückzunehmen. In Erfurt haben am Mittag Beschäftigte der Pflegebranche gegen die Reformpläne protestiert. Sie befürchten, dass dadurch viele Angebote eingeschränkt werden müssten. Die Staatsanwaltschaft Erfurt hat Anklage gegen 4 Vorstandsmitglieder der Gewerkschaft der Polizei erhoben. 3 von ihnen wird Betrug vorgeworfen. Sie sollen die Einnahmesituation des Landesverbandes bewusst schlecht dargestellt haben, um geringere Beiträge an den Bundesverband der GdP zahlen zu müssen. Nach Informationen des MDR wird dem 4. Angeklagten zudem Untreue vorgeworfen. Er stehe im Verdacht, sich auch persönlich bereichert zu haben. Auf der Bahnstrecke Erfurt-Eisenach kommt es zu Zugausfällen und Verspätungen. Grund ist nach Angaben der Bahn ein Oberleitungsschaden zwischen Gotha und Seebergen. Betroffen sei unter anderem der ICE-Verkehr von Frankfurt nach Dresden und Frankfurt nach Berlin. Die Züge würden über den Thüringer Wald umgeleitet und bräuchten dadurch länger. Bei Regionalbahnverbindungen komme es zu Teilausfällen. Die Bahn rechnet mit Beeinträchtigungen bis in den Nachmittag hinein. In Deutschland wird immer weniger über das Festnetz telefoniert. Das hat eine Umfrage des Vergleichsportals Verivox ergeben. Im vergangenen Jahr gaben demnach noch rund 60% der Menschen an, gelegentlich das Festnetz zu nutzen. Ein Jahr zuvor seien es noch über 70% gewesen. Besonders stark sei der Rückgang bei Menschen unter 29 Jahren. Das waren die Nachrichten. Und nun zum Wetter mit den Temperaturen von 13 Uhr. Auf dem Brocken stark bewölkt bei 10 Grad. Chemnitz heiter 16, Dresden wolkig 17, Eisenach sonnig 18, in Erfurt wolkig bei 19 Grad. Auf dem Fichtelberg heiter 16, Gera stark bewölkt 17, Görlitz heiter 18, Halle 18, Leipzig stark bewölkt 17, Magdeburg stark bewölkt 19 und in Meiningen wolkig bei 18 Grad. Die Vorhersage: Am Nachmittag im Süden von Thüringen und Sachsen heiter, sonst wolkig und trocken, Höchstwerte 17 bis 22 Grad. In der Nacht klar oder locker bewölkt und trocken, Tiefstwerte 11 bis 6 Grad. Morgen in Sachsen-Anhalt viel Sonne, sonst im Tagesverlauf mehr Wolken und am Abend in Thüringen einzelne Schauer oder Gewitter, Höchstwerte 20 bis 25 Grad. Am Mittwoch wechseln bewölkt mit einzelnen Schauern oder Gewittern und sommerlich warm. MDR Verkehrsdienst A2 Richtung Hannover. Zwischen Irxleben und Bornstedt stocken der Verkehr an einer Baustelle, hier 10 Minuten Verzögerung. A4 Frankfurt Richtung Dresden, zwischen Stadtroda und dem Hermsdorfer Kreuz, 2 Kilometer Stau nach einem LKW-Unfall. Hier dauert es 10 Minuten länger und es ist nur die linke Fahrspur frei. Die A4 Richtung Frankfurt ist zwischen Frankenberg und Chemnitz Ost nach einem Unfall blockiert, hier zurzeit Stau bis Hainichen. Vorsicht auf der A4 Richtung Frankfurt zwischen Nora und Erfurt-Fieselbach. Hier liegt eine Plane auf der rechten Fahrspur. Vorsicht auf der A38 Richtung Leipzig zwischen Roßla und Sangerhausen-West befindet sich eine ungesicherte Unfallstelle auf allen Fahrspuren. A72 Richtung Hof zwischen Chemnitz-Süd und Stolberg-Nord, 2 Kilometer Stau und 10 Minuten Verzögerung. Und A72 Richtung Hof zwischen dem Dreieck Hoffranken und Hof-Nord, nach einem Unfall dauert es hier eine Viertelstunde länger. Soweit der MDR-Verkehrsdienst, die Zeit 14.04 Uhr.
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3: Um 16 Uhr mit Ralf Valencia. Der Hitzesommer hat in den mitteldeutschen Bundesländern vergleichsweise geringe wirtschaftliche Schäden angerichtet. Das geht aus einer Berechnung der Umweltorganisation Greenpeace hervor. Der Wirtschaftsexperte Maurizio Vargas sagte dem MDR, für Sachsen, Sachsen-Anhalt und Thüringen beliefen sich die Kosten auf 1 bis 1,5 Milliarden Euro. Die Hitze habe hier vorrangig die Produktivität verringert und das Gesundheitssystem belastet. Die südlichen und westlichen Bundesländer seien deutlich härter betroffen gewesen. Dort hätten Landwirtschaft und Flüsse wie der Rhein unter der Trockenheit gelitten. Bundesweit betrage der volkswirtschaftliche Schaden rund 40 Milliarden Euro. In Erfurt haben mehrere hundert Menschen gegen die geplante Pflegereform protestiert. Sie folgten einem Aufruf des Bundesverbands privater Anbieter sozialer Dienste. Mit Trillerpfeifen und Plakaten zogen die Demonstranten zur Staatskanzlei und forderten Nachbesserungen am Gesetzentwurf. Sie kritisieren unter anderem geplante Einsparungen und fordern Maßnahmen gegen den Fachkräftemangel. Thüringens Sozialministerin Katharina Schenk sagte, Einsparungen lösten die strukturellen Probleme bei der Pflege nicht. Bei einem Brand in den Pfeifferschen Stiftungen in Magdeburg sind mehrere Menschen verletzt worden. Wie das Klinikum Krakau mitteilte, brach das Feuer in einem Patientenzimmer aus. Eine Frau wurde durch Rauchgase schwer, zwei weitere Patienten leicht verletzt. Die Feuerwehr brachte rund 70 Personen in Sicherheit und löschte den Brand. Die Klinik spricht von einem Millionenschaden. Es werde Monate dauern, die Station wieder vollständig herzurichten. Die EU-Kommission will deutschen Küstenfischern den Heringsfang in der Ostsee komplett verbieten. Der Vorschlag sieht vor, dass im kommenden Jahr die bisherige Ausnahme für kleine Küstenfischer wegfällt. Grund seien weiterhin zu geringe Heringsbestände in der westlichen Ostsee. Zugleich sollen die Beifangobergrenzen für Hering und Dorsch sinken. Über die endgültigen Fangmengen verhandeln jetzt die EU-Staaten. Das Weingut der Vereinigten Kirchen und Klosterkammer Erfurt hat seinen neuen Standort in der Nähe des Flughafens bezogen. In den Betrieb wurden mehr als 3 Millionen Euro investiert. Dort werden die Trauben des kirchlichen Bio-Weinguts verarbeitet, das seit 2020 auf rund 8 Hektar Riesling, Chardonnay und Spätburgunder anbaut. Die Erlöse aus dem Weinverkauf sollen gemeinnützigen Zwecken zugutekommen. Das waren die Nachrichten. Und nun zum Wetter mit den Temperaturen von 15 Uhr. Auf dem Brocken sonnig bei 12 Grad, Chemnitz heiter 18, Dresden sonnig 19, Eisenach heiter 19, Erfurt heiter 18, auf dem Fichtelberg heiter bei 16 Grad. In Gera wolkig 18, Görlitz wolkig 19, Halle 19, Leipzig wolkig 19, Magdeburg wolkig 20 und in Meiningen wolkig bei 20 Grad. Die Vorhersage: Am Abend heiter bis wolkig und trocken, 14 bis 17 Grad, teilweise mäßiger Ostwind. In der Nacht klar oder locker bewölkt und trocken, Tiefstwerte 11 bis 6 Grad. Morgen in Sachsen-Anhalt viel Sonne, sonst im Tagesverlauf mehr Wolken und am Abend in Thüringen einzelne Schauer oder Gewitter, Höchstwerte 20 bis 25 Grad. Am Mittwoch wechseln bewölkt mit einzelnen Schauern oder Gewittern und sommerlich warm. MDR Verkehrsdienst A2 Richtung Hannover. Zwischen Irxleben und Bornstedt 3 Kilometer Stau an einer Baustelle, hier dauert es 20 Minuten länger. A4 Frankfurt Richtung Dresden zwischen Stadtroda und dem Hermsdorfer Kreuz 2 Kilometer Stau nach einem LKW-Unfall, hier dauert es eine Viertelstunde länger und es ist nur die linke Fahrspur frei. A4 Richtung Frankfurt zwischen Berbersdorf und Hainichen Stau nach einem Unfall mit einer halben Stunde Verzögerung. A17 Richtung Prag zwischen Heidenau und Pirna Behinderungen nach einem Unfall. A72 Richtung Hof zwischen Chemnitz Süd und Stolberg Nord. Stau und stockender Verkehr mit einer Dreiviertelstunde Verzögerung. Soweit der MDR-Verkehrsdienst. Die Zeit 16.04 Uhr.
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3: Um 17 Uhr mit Alexander Terhorst. Der Pflegeschutzbund hat den AfD-Vorwurf des Briefwahlbetrugs in Pflegeheimen zurückgewiesen. Der Verband erklärte, es liegen keinerlei Hinweise auf Wahlbetrug oder eine zusätzliche Einflussnahme bei der Stimmabgabe vor. Wer öffentlich Zweifel an der ordnungsgemäßen Stimmabgabe sähe, sollte überprüfbare Belege vorlegen. Zuvor hatte AfD-Chef Tino Chrupalla die Briefwahl in Zweifel gezogen. Er kenne aus Gesprächen mit Pflegern und Angehörigen Fälle, wo so wörtlich der Stift sozusagen geführt wurde. Konkrete Beispiele nannte er nicht. Russlands Präsident Wladimir Putin hat die Kontrolle über kritische Infrastruktur im Land verschärft. Er ordnete per Dekret an, dass Betriebe künftig unter staatliche Zwangsverwaltung gestellt werden können, wenn sie sich nicht ausreichend gegen ukrainische Drohnenangriffe schützen. Betroffen sind vor allem Energie-, Verkehrs- und Logistikunternehmen. Hintergrund sind die zunehmenden ukrainischen Angriffe auf Raffinerien und Warenlager, die inzwischen die Versorgung belasten. Der Hitzesommer hat in den mitteldeutschen Bundesländern vergleichsweise geringe wirtschaftliche Schäden angerichtet. Das geht aus einer Berechnung der Umweltorganisation Greenpeace hervor. Der Wirtschaftsexperte Mauricio Vargas sagte dem MDR, für Sachsen, Sachsen-Anhalt und Thüringen beliefen sich die Kosten auf 1 bis 1,5 Milliarden Euro. Die Hitze habe hier vorrangig die Produktivität verringert und das Gesundheitssystem belastet. Die südlichen und westlichen Bundesländer seien deutlich härter betroffen gewesen. Dort hätten Landwirtschaft und Flüsse wie der Rhein unter Trockenheit gelitten. Die EU-Kommission will deutschen Küstenfischern den Heringsfang in der Ostsee komplett verbieten. Der Vorschlag sieht vor, dass im kommenden Jahr die bisherige Ausnahme für kleine Küstenfischer wegfällt. Grund seien weiter zu geringe Heringsbestände in der westlichen Ostsee. Zugleich sollen die Beifangobergrenzen für Hering und Dorsch sinken. Über die endgültigen Fangmengen verhandeln jetzt die EU-Staaten. Das Weingut der Vereinigten Kirchen- und Klosterkammer Erfurt hat seinen neuen Standort in der Nähe des Flughafens bezogen. In dem Betrieb wurden mehr als 3 Millionen Euro investiert. Dort werden die Trauben des kirchlichen Bio-Weinguts verarbeitet, das seit 2020 auf rund 8 Hektar Riesling, Chardonnay und Spätburgunder anbaut. Die Erlöse aus dem Weinverkauf sollen gemeinnützigen Zwecken zugutekommen. Das waren die Nachrichten. Das Wetter. Die Temperaturen von 16 Uhr. Auf dem Brocken leicht bewölkt bei 11 Grad, Chemnitz leicht bewölkt 18. Dresden wolkenlos 19, Eisenach leicht bewölkt 19 Grad. Erfurt wolkig 19, Fichtelberg leicht bewölkt 16, Gera wolkig 19, Görlitz wolkig 19, Halle 21, Leipzig 20, hier leicht bewölkt, in Magdeburg fast wolkenlos 20 Grad und in Meiningen wolkig bei 22 Grad noch. Die Vorhersage: am Abend auch heiter bis wolkig und trocken, 14 bis 17 Grad zunächst, nachts sinken die Werte dann auf 11 bis 6 Grad bei meist klarem Himmel. Morgen zunächst viel Sonne, später Wolken, am Abend in Thüringen einzelne Schauer und Gewitter, 21 bis 25 Grad. Mittwoch wechselnd bewölkt, einzelne Schauer und Gewitter, sommerlich warm. MDR Verkehrsdienst. A2 Richtung Hannover, in der Abfahrt Burg Ost steht ein defekter LKW. Zwischen Irxleben und Bornstedt auf der A2 3 Kilometer Stau an einer Baustelle 20 Minuten länger. A4 Richtung Dresden zwischen Jena Zentrum und Hermsdorfer Kreuz 2 Kilometer Stau wegen Lkw-Bergungsarbeiten. A4 Richtung Frankfurt zwischen Siebenlehn und Hainichen 6 Kilometer Stau nach einem Unfall, eine Dreiviertelstunde Verzögerung. Und Behinderungen durch einen Unfall auf der B176 Richtung Hartha zwischen Neukieritzsch und Lobstedt, Höhe des Bahnübergangs. Noch ein Unfall auf der B247 Katlenburg-Gotha, hier zwischen Worbis und der A38 Auffahrt Leinefelde-Worbis, eine Streckensperrung. Geblitzt wird auf der A4 Richtung Frankfurt zwischen Dresden Flughafen und Hellerau. Soweit der MDR-Verkehrsdienst, 17.04 Uhr.
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3: Um 18 Uhr mit Alexander Terost. Der Pflegeschutzbund hat den AfD-Vorwurf des Briefwahlbetrugs in Pflegeheimen zurückgewiesen. Der Verband erklärte, es liegen keinerlei Hinweise auf Wahlbetrug oder eine unzulässige Einflussnahme bei der Stimmabgabe vor. Wer öffentlich Zweifel an der ordnungsgemäßen Stimmabgabe sähe, sollte überprüfbare Belege vorlegen. Zuvor hat AfD-Chef Tino Chrupalla die Briefwahl in Zweifel gezogen. Er kenne aus Gesprächen mit Pflegern und Angehörigen Fälle, wo so wörtlich der Stift sozusagen geführt wurde. Konkrete Beispiele nannte er nicht. Russlands Präsident Wladimir Putin hat die Kontrolle über kritische Infrastruktur im Land verschärft. Er ordnete per Dekret an, dass Betriebe künftig unter staatliche Zwangsverwaltung gestellt werden können, wenn sie sich nicht ausreichend gegen ukrainische Drohnenangriffe schützen. Betroffen sind vor allem Energie-, Verkehrs- und Logistikunternehmen. Hintergrund sind die zunehmenden ukrainischen Angriffe auf Raffinerien und Warenlager, die inzwischen die Versorgung belasten. Im Handelsstreit mit Kanada hat US-Präsident Donald Trump höhere Autozölle angekündigt. Trump schrieb in seinem Online-Dienst Truth Social, ab Januar würden 50% auf PKWs, LKWs, Autoteile und Stahl fällig. Er begründete den Schritt mit hohen kanadischen Zöllen auf US-Agrarprodukte. Der Konflikt war nach gescheiterten Verhandlungen am Wochenende eskaliert. Zunächst erhöhten die USA die Zölle auf kanadische Waren wie Wein, Milchprodukte und Hockeyschläger. Kanadas Premier Mark Carney kündigte daraufhin Gegenzölle an. In Erfurt haben mehrere hundert Menschen gegen die geplante Pflegereform protestiert. Sie folgten einem Aufruf des Bundesverbands privater Anbieter sozialer Dienste. Mit Trillerpfeifen und Plakaten zogen die Demonstranten zur Staatskanzlei und forderten Nachbesserungen am Gesetzentwurf. Sie kritisierten unter anderem geplante Einsparungen und forderten Maßnahmen gegen den Fachkräftemangel. Thüringens Sozialministerin Katharina Schenk sagte, Einsparungen lösten die strukturellen Probleme der Pflege nicht. Das Weingut der Vereinigten Kirchen- und Klosterkammer Erfurt hat seinen neuen Standort in der Nähe des Flughafens bezogen. In den Betrieb wurden mehr als 3 Millionen Euro investiert. Dort werden die Trauben des kirchlichen Bio-Weinguts verarbeitet, das seit 2020 auf rund 8 Hektar Riesling, Chardonnay und Spätburgunder anbaut. Das waren die Nachrichten. Das Wetter, die Temperaturen von 17 Uhr, auf den Brocken 12 Grad, in Chemnitz leicht bewölkt 18. Dresden fast wolkenlos 19 Grad, Eisenach fast wolkenlos 20, Erfurt 19, Fichtelberg 15 Grad, Gera wolkig 18, Görlitz wolkenlos 20, Halle 21, Leipzig 20, Magdeburg 21 und in Meiningen wolkig bei 21 Grad. Die Vorhersage, heiter bis wolkig geht es in den Abend 14 bis 17 Grad zunächst, nachts dann klar, locker bewölkt und trocken bei Tiefstwerten zwischen 11 und 6 Grad. Morgen 20 bis 24 Grad, in Sachsen-Anhalt auch bis 25, viel Sonne, im Tagesverlauf mehr Wolken, abends in Thüringen einzelne Schauer und Gewitter. Mittwoch wechselnd bewölkt, einzelne Schauer und Gewitter, sommerlich warm. MDR Verkehrsdienst. A2 Richtung Hannover zwischen Magdeburg-Rotensee und Zentrum ist die rechte Spur gesperrt. Ein Rettungshubschrauber ist im Einsatz. A2 Richtung Hannover zwischen Irxleben und Bornstedt. 3 Kilometer Stau an einer Baustelle. A9 Richtung Berlin zwischen Nalaselbitz und Bad Lobenstein. 8 Kilometer Stau durch ein defektes Fahrzeug nach einem Unfall. 1 Stunde Verzögerung. Auf der A13 wird eine Ölspur beseitigt Richtung Berlin. Die Auffahrt Marsdorf ist gesperrt. Die A71 Richtung Sangerhausen wird gesperrt im Tunnel Behringen ab 19 Uhr bis morgen früh um 6. Zwischen Stadt Ilm und Arnstadt Süd wegen Wartungsarbeiten. Behinderungen nach einem Lkw-Unfall auf der B188 Gardelegen-Stendal. Die Strecke ist zwischen der B71 und Kloster Neuendorf blockiert. Geblitzt wird auf der A4 Richtung Frankfurt zwischen Dresden Flughafen und Hellerau und auf der A71 Richtung Sangerhausen zwischen Stadt Ilm und Arnstadt Süd. Soweit der MDR-Verkehrsdienst, 18.04 Uhr.
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3: Um 19 Uhr mit Alexander Terhorst. Der Pflegeschutzbund hat den AfD-Vorwurf des Briefwahlbetrugs in Pflegeheimen zurückgewiesen. Der Verband erklärte, es liegen keinerlei Hinweise auf Wahlbetrug vor oder auf eine unzulässige Einflussnahme bei der Stimmabgabe. Wer öffentlich Zweifel an der ordnungsgemäßen Stimmabgabe sähe, sollte überprüfbare Belege vorlegen. Zuvor hatte AfD-Chef Tino Chrupalla die Briefwahl in Zweifel gezogen. Er kenne aus Gesprächen mit Pflegern und Angehörigen Fälle, wo so wörtlich der Stift sozusagen geführt wurde. Konkrete Beispiele nannte er nicht. Russlands Präsident Wladimir Putin hat die Kontrolle über kritische Infrastruktur im Land verschärft. Er ordnete per Dekret an, dass Betriebe künftig unter staatliche Zwangsverwaltung gestellt werden können, wenn sie sich nicht ausreichend gegen ukrainische Drohnenangriffe schützen. Betroffen sind vor allem Energie-, Verkehrs- und Logistikunternehmen. Hintergrund sind die zunehmenden ukrainischen Angriffe auf Raffinerien und Warenlager. Im Handelsstreit mit Kanada hat US-Präsident Donald Trump höhere Autozölle angekündigt. Trump schrieb in seinem Online-Dienst Truth Social, ab Januar würden 50% auf PKWs, LKWs, Autoteile und Stahl fällig. Er begründete den Schritt mit hohen kanadischen Zöllen auf US-Agrarprodukte. Der Konflikt war nach gescheiterten Verhandlungen am Wochenende eskaliert. Zunächst erhöhten die USA die Zölle auf kanadische Waren wie Wein, Milchprodukte und Hockeyschläger. Kanadas Premier Mark Carney kündigte daraufhin Gegenzölle an. In Erfurt haben mehrere hundert Menschen gegen die geplante Pflegereform protestiert. Sie folgten einem Aufruf des Bundesverbands privater Anbieter sozialer Dienste. Mit Trillerpfeifen und Plakaten zogen die Demonstranten zur Staatskanzlei und forderten Nachbesserungen am Gesetzentwurf. Sie kritisierten unter anderem die geplanten Einsparungen und forderten Maßnahmen gegen den Fachkräftemangel. Bei der Spanien-Rundfahrt der Radprofis ist die dritte Etappe wegen eines Unwetters abgebrochen worden. Wie die Veranstalter der Vuelta mitteilten, konnten die letzten Kilometer in den Zielort in den Pyrenäen nicht mehr gefahren werden. Auf Fernsehbildern waren Starkregen und taubeneigroße Hagelkörner zu erkennen. Der Gesamtführende Tadej Pogacar setzte sich an die Spitze des Feldes und signalisierte, dass das Rennen abgebrochen werden muss. Das waren die Nachrichten. Das Wetter mit den Temperaturen von 18 Uhr. Auf dem Brocken 12 Grad, in Chemnitz leicht bewölkt 18, Dresden 19, Eisenach 19 Grad, Erfurt wolkig 18 Grad, Fichtelberg fast wolkenlos 13. Gera wolkig 19, Görlitz 20, Halle 20, Leipzig 20, Magdeburg 22 Grad noch und in Meiningen wolkig 20. Die Vorhersage, heute Nacht locker bewölkt oder klar und trocken 11 bis 6 Grad. Sonnenuntergang in Halle ist um 20.16 Uhr, Sonnenaufgang morgen dann um 6.13 Uhr. Sonne morgen im Verlauf Bewölkungszunahme, abends im Süden Schauer und Gewitter 21 bis 26 Grad. Am Mittwoch ziehen einzelne Schauer und Gewitter durch, davor und danach Sonne, sommerlich warm. MDR Verkehrsdienst. A2 Richtung Hannover zwischen Zeesau und Thesen liegen Holzteile. Zwischen Rennau und Königslutter liegen Plastikteile. A4 Richtung Dresden zwischen Gotha und Wandersleben steht ein defekter PKW. Die A71 Richtung Sangerhausen wird zwischen Stadt Ilm und Arnstadt Süd gesperrt ab 19 Uhr bis morgen früh um 6 wegen Wartungsarbeiten im Tunnel Behringen. Und Behinderungen nach einem LKW-Unfall auf der B188 Gardelegen-Stendal zwischen der B71 und Kloster Neuendorf. Geblitzt wird auf der A4 Richtung Frankfurt zwischen Dresden Flughafen und Hellerau. Soweit der MDR-Verkehrsdienst, die Zeit 19.04 Uhr.
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3: Um 20 Uhr mit Alexander Terhorst. Die USA wollen die Sanktionen gegen den Iran und seine Unterstützer ausweiten. Finanzminister Scott Bessent sprach in Washington von einem Wirtschaftskrieg gegen das Land und von einer letzten Warnung an andere Staaten. Demnach sollen weltweit Unternehmen und Länder bestraft werden, die weiter Geschäfte mit dem Iran betreiben. Der Fokus der Sanktionen liege auf digitalen Vermögenswerten, Technologie, Gold sowie Luft- und Schifffahrt. Wann die Sanktionen in Kraft treten, ist nicht bekannt. Der Pflegeschutzbund hat den AfD-Vorwurf des Briefwahlbetrugs in Pflegeheimen zurückgewiesen. Der Verband erklärte, es liegen keinerlei Hinweise auf Wahlbetrug vor oder auf eine unzulässige Einflussnahme bei der Stimmabgabe. Wer öffentlich Zweifel an der ordnungsgemäßen Stimmabgabe sehe, sollte überprüfbare Belege vorlegen. Zuvor hatte AfD-Chef Tino Chrupalla die Briefwahl in Zweifel gezogen. Er kenne aus Gesprächen mit Pflegern und Angehörigen Fälle, wo so wörtlich der Stift sozusagen geführt wurde. Konkrete Beispiele nannte er nicht. Die EU-Kommission will deutschen Küstenfischern den Heringsfang in der Ostsee komplett verbieten. Der Vorschlag sieht vor, dass im kommenden Jahr die bisherige Ausnahme für kleine Küstenfischer wegfällt. Grund seien weiterhin zu geringe Heringsbestände in der westlichen Ostsee. In der Türkei sind 6 abgesetzte Bürgermeister der Opposition zu langen Haftstrafen verurteilt worden. Wie türkische Nachrichtenagenturen berichten, soll der frühere Bezirksbürgermeister von Beşiktaş über 23 Jahre ins Gefängnis. Das Gericht in Istanbul verurteilte ihn wegen Bestechung, Geldwäsche und Manipulation von Ausschreibungen. 5 weitere Rathauschefs erhielten mehrjährige Haftstrafen. Vertreter der Opposition werteten das Verfahren als politisch motiviert. Der Ball von Diego Maradonas Toren bei der Fußball-Weltmeisterschaft 1986 in Mexiko ist für umgerechnet knapp 2,9 Millionen Euro versteigert worden. Mit dem Adidas Azteca erzielte der Argentinier den legendären Handgottes-Treffer sowie ein Tor des Jahrhunderts. Dabei hatte Maradona im Viertelfinale gegen England den Ball mit der Hand über Torhüter Peter Shilton hinweg ins Netz buxiert. Kurz danach schloss er einen Sololauf aus der eigenen Hälfte mit dem 2:0 ab. Das waren die Nachrichten. Das Wetter: heute Nacht locker bewölkt oder klar und trocken, 11 bis 6 Grad. Morgen Sonne, im Verlauf Bewölkungszunahme, abends im Süden Schauer und Gewitter, 21 bis 26 Grad. Und am Mittwoch ziehen einzelne Schauer und Gewitter durch, danach Sonne, sommerlich warm. Die weiteren Aussichten: teils Sonne oder Wolken, lokal Schauer oder Gewitter und schrittweise wärmer. 20.03 Uhr.
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4: Herzlich willkommen zum ARD Radio Festival. Heute sendet die Klassik- und Open-Redaktion des Westdeutschen Rundfunks für Sie aus Köln. Mein Name ist Johannes Zink und wir nehmen Sie heute mit auf eine Entdeckungsreise ins Ruhrgebiet, zu einem der weltweit wichtigsten Laboratorien für die Klänge unseres Jetzt. Für die Wittener Tage für neue Kammermusik verwandelt sich die 98.000 Einwohnerstadt Witten im Südosten des Ruhrgebiets alljährlich 2 Tage lang im Frühjahr in ein Epizentrum der Avantgarde. 2026 folgte das Festival einem denkbar ernsten Motto: Gegenwart unentrinnbar. Wie stark die internationale Kompositionselite auf die tiefen politischen Umwälzungen unserer Zeit reagierte, war Ende April in einer Fülle von Ur- und Erstaufführungen zu erleben. Wir blicken heute auf diesen intensiven Premierenreigen zurück, der nicht nur wie immer profilierte Solisten und Ensembles, sondern gleich 2 Orchester ins Ruhrgebiet brachte. Starten wollen wir mit 2 zentralen Uraufführungen vom ersten Abend des Festivals, Werken von Morten Illisch und Enno Poppe, die sich zumindest auf den ersten Blick gesehen mit rein musikalischen Problemstellungen auseinandersetzten. Der in Karlsruhe lebende Ungar Morten Illisch, geboren 1975, sucht nach einer Klangsprache des großen Ensembles, die die Eigenheiten der Elektronik von vornherein so einbezieht, dass beide Schichten zu einem organischen Ganzen verschmelzen.
5: Also meine Idee war, ein Stück für wahre, richtige, wirkliche Live-Elektronik zu komponieren. Das bedeutet, dass ich nicht möchte, dass die Musiker auf der Bühne ganz wenig machen und die Elektronik sehr viel macht. Also ich wollte einfach diese Balance herstellen. Also es ist eine konstante Live-Elektronik, die Instrumentalklänge werden fortwährend verfremdet.
4: Hier sind die Nummern 1 und 4 aus den 4 Sketches von Morten Illisch. Das Klangforum Wien unter der Leitung von Elena Schwarz hat die Uraufführung bei den Wittener Tagen 2026 gespielt.

0: zwei der Four Sketches von Martin Illisch, uraufgeführt vom Klangforum Wien und dem IRCAM Paris. Bei mir im Studio begrüße ich jetzt den Mann, der im vergangenen November die Redaktion für Neue Musik bei WDR 3 übernommen hat und damit auch die künstlerische Leitung der Wiedener Tage innehat. Herzlich willkommen, Anselm Zibinski.
1: Hallo Johannes, freue mich sehr, hier zu sein.
0: Lieber Anselm, Frage an dich als sozusagen das neu dazugestoßene Mastermind der Wiedener Tage. Wie hast du die Atmosphäre dieser 2026er Ausgabe des Festivals denn empfunden?
1: Ich war ja in der Ausnahmesituation, ein Festival präsentieren zu dürfen, das mein Vorgänger Patrick Hahn zu allergrößten Teilen schon fertig geplant hatte. Also ich war Besucher und Veranstalter zugleich, konnte von außen und von innen dieses Festival beobachten und belauschen. Das sehr Interessante in Witten meines Erachtens ist, man hat diese hohe Konzentration und Zugewandtheit des überwiegend sehr kundigen Publikums und gleichzeitig den Charakter eines Frühjahrsfests eigentlich, wo die Menschen sich mit Vergnügen auf die Plätze vor den Spielstätten begeben, sich austauschen, die warme Luft und das frische Grün genießen. Und natürlich das Besondere der Wiedener Tage ist der Doppelcharakter eines Radiofestivals, das zugleich in der Stadt und der Region eben auch einen sehr wichtigen Live-Charakter hat. Und die Partner vom Kulturforum in Witten tun also das Allerbeste und Allerschönste, damit sich die Menschen dort vor Ort auch richtig wohlfühlen und dieses Hier und Jetzt auch unabhängig von den Übertragungen in den Hörfunk hinein wirklich genießen können.
0: Also was ich dem entnehme, ist, dass du das als sehr lebendiges Festival wahrgenommen hast, was es ja über die ganzen Jahre auch gewesen ist. Wir werden danach nachher noch ein bisschen drauf zu sprechen kommen, aber jetzt doch vielleicht zum nächsten Stück. Witten ist ja in erster Linie ein Uraufführungsfestival und eine haben wir gerade eben schon gehört, die von Morten Illisch. Das war allerdings nicht die einzige, mit der dieser Witten-Eröffnungstag aufwarten konnte. Am späteren Abend, da zeigte Enno Poppe nämlich noch im Festsaal des Saalbaus Witten mit seinem neuen Duo-Werk Faden ein wunderbares Beispiel für das Überwinden von Gegensätzen. Klavier und Akkordeon treffen da aufeinander. Zwei Instrumente, die ja nicht nur der Tonerzeugung nach sehr gegensätzlich sind, sondern traditionell auch sehr unterschiedlichen Kontexten entstammen, nicht wahr?
1: Ja, fast sozial schon unterschiedlichen Kontexten. Dieses gravitätische Klavier aus dem bürgerlichen Wohnzimmer und auf der anderen Seite das sehr flexible, sehr, sehr bewegliche Akkordeon, was man vielleicht eher in den Hafenkneipen verorten würde. Und Enno Poppe hat die klanglichen und harmonischen Möglichkeiten dieser beiden Instrumente sehr, sehr fast essayistisch in 7 konzentrierten Miniaturen ausgelotet. Und was ganz besonders ist, er hat es den beiden musizierenden Menschen Anna Maria und Florian Hölscher, dem Ehepaar, direkt auf den manuellen Leib geschrieben. Und diese Dichte und Poesie hat das Publikum am Abend auch sofort wahrgenommen und entsprechend auch mit Beifall quittiert.
2: Tatsächlich hat jeder Satz ein ganz klares Thema. Und insofern sind es wirklich sehr in sich geschlossene Stücke, Einheiten, was ich total reizvoll finde, weil man sehr gut versteht, worum es ihm jeweils geht. Und es bleibt total abwechslungsreich, weil jeder Satz relativ kurz ist und tatsächlich sich von den anderen komplett unterscheidet.
3: Also diese Fantasie scheint absolut grenzenlos zu sein. Das ist wirklich unglaublich. Da gibt es einen Satz, der ganz melodisch zwischen den Instrumenten hin und her läuft. Dann gibt es einen Satz, der eine riesige rhythmische Virtuosität fordert und feiert, würde ich sagen. Das hört überhaupt nicht auf. Also es sind 7 Sätze, die alle völlig unverwechselbar sind. Und gleichzeitig ist es aber auch sehr klug miteinander verbunden. Also das eine Tonmaterial kommt dann plötzlich im nächsten Satz wieder, obwohl es ein völlig anderer Satz ist. Und man hat schon den Eindruck, das sind so 7 Persönlichkeiten, die man mal gerne kennenlernen möchte. Das sind wirklich ganz sonderbare, neugierig machende Gestalten.
0: Anne-Maria und Florian Hölscher, sie Akkordeonistin, er Pianist, sind die Interpreten der folgenden Uraufführung von Enno Poppes Faden.

Faden von Enno Poppe, gespielt von Anne-Maria und Florian Hölscher. Wir bleiben im Festsaal des Saalbaus Witten, kommen aber nun zu einer von Poppes Filigrantechnik denkbar weit entfernten Klangsprache in einer ganz anderen Besetzungskonstellation. 5 Blechbläser und Elektronik sind nämlich jetzt gleich zu hören. Die serbisch-kroatische Komponistin Sonja Mutic begreift Klang als ein zutiefst körperliches Resonanzgeschehen –

0: Berg. Unvoiced ist eine subtile Studie über klangliche Aggregatzustände und zugleich eine sehr persönlich motivierte Erinnerungsübung. Die Musik wird zum Träger des kollektiven Gedächtnisses. Der durch die Blasinstrumente strömende Atem stellt die Verbindung her zu all den namenlosen Vorfahren, deren Geschichten unausgesprochen, also buchstäblich unvoiced geblieben sind.
1: One part of my heritage is a very well-known Balkan brass. And whether I wanted it or not, it's...
0: Ein Teil des musikalischen Erbes von Sonja Mutic ist die Balkan-Blechbläser-Tradition. Ob sie es wollte oder nicht, diese ist fest in ihrem Geiste und in ihrer Seele verankert. Klanglich konzentriert sich die Komponistin stark auf ausgehaltene Töne und mikrotonale Nuancen. Und die erzeugen feine Spannungen und Formen eine sich stetig wandelnde Klangtextur, die durch tiefe Frequenzen geerdet wird. Zudem setzt Mutic häufig Multiphonics ein, auch kombiniert mit Gesang, bei denen die Musiker dann gleichzeitig in ihre Instrumente singen und spielen. Die so entstehenden Interferenztöne und reichen Resonanzen sind genau das, was sie fasziniert.
1: Tones like there is a lot of rich resonance. That is something that I'm interested in.
0: Und das kann man später in ihrem Stück auch direkt vom Anfang an hören. Sonja Mutics Musik bewegt sich dabei oft an den Grenzen von Stille und intensivstem Klang. In Unvoiced verschmelzen die akustischen Klänge eines Blechbläserensembles nahtlos mit den elektronischen Texturen. Die Elektronik übernimmt dabei eine tragende Rolle. Sie fängt die mikrotonalen Nuancen und die reichen Resonanzen der Instrumente ein und erweitert sie im Raum. Tiefe elektronische Frequenzen geben dem Stück sein Fundament. Unvoiced für Blechbläserquintett und Live-Elektronik. Es spielt das Ensemble Schwerpunkt. Die elektronische Seite hat die Komponistin selbst zusammen mit dem SWR-Experimentalstudio realisiert.

0: Uraufführungsmusik aus Witten, unvoiced von Sonja Mutic. Lieber Anselm Zibinski, dieses Stück, das führt uns direkt zum thematischen Schwerpunkt des Festivals. Das diesjährige Motto Gegenwart unentrinnbar, das war ja fast eine prophetische Themenwahl, die da stattgefunden hat. Und du musstest das mitten in einer sich ja doch spürbar verdüsternden Weltlage realisieren. Wie präsent waren denn diese globalen politischen Beben in den Konzertsälen in Witten?
1: Das Schöne und eigentlich Berührende an diesem Thema war, dass es sich beinahe von innen ergab. Ich fand dieses Programm, wie gesagt, weitestgehend schon vor und fing an, mit den Komponistinnen und Komponisten zu telefonieren. Und dabei stellte sich raus, dass auch Werke, die eigentlich ohne explizite politische Botschaft konzipiert worden waren, auf die eine oder andere Weise immer wieder mit den Konflikten unserer Gegenwart Kontaktaufnahmen darauf Bezug nahmen, sodass man auf einmal feststellt, die alte Unterscheidung zwischen einer vermeintlich autonomen Kunst, die sich vielleicht als geschlossenes System nur mit ihren eigenen Themen auseinandersetzt, und einer engagierten Kunst auf der anderen Seite, wo vielleicht explizitere politische Botschaften auch artikuliert werden, die existiert als solche gar nicht, weil das, was uns heute beschäftigt, ist unentrinnbar, unausweichlich, wo immer wir sind und über die Welt nachdenken und unser musikalisches Material formen, prägt sich das mit ein. Und selbst Stücke wie Johannes Maria Stauds Jagende Wolken, Blendendes Blau, ein anderes Stück für Blechbläserquintett, nimmt zwar Bezug auf einen Text von Arno Holz, ist aber plötzlich auch eine Stellungnahme zur FPÖ in Österreich. Und solche Dinge konnte man rechts und links immer wieder beobachten. Das heißt, keine explizit politischen Werke, aber ständig eigentlich die Auseinandersetzung mit dem, was unsere Gegenwart heute so beherrscht.
0: Also diese Verzahnung zwischen dem weltpolitischen Geschehen und der Musik, die erleben wir im nächsten Stück ganz exemplarisch, könnte man sagen. Die Basel-Sinfonietta ist nämlich mit einem Stück angereist, das tief in die Konflikte des Nahen Ostens blickt. Lieber Anselm, kannst du uns darüber ein bisschen was erzählen?
1: Bei diesem Konzert ging es darum, iranische und israelische Komponistinnen und Komponisten musikalisch miteinander in Dialog zu versetzen. Und wir waren sehr froh, Patrick Hahn, genauso wie ich dann auch, dass wir das mit dem Dirigenten Titus Engel und seinem sehr innovativen Basler Orchester so gemeinsam planen konnten und realisieren konnten. Wie aktuell das dann zu Zeiten des aktuellen Irankriegs sein würde, war natürlich zum Zeitpunkt der ersten Genese überhaupt nicht absehbar. Ahmed Fezabadi, der junge Komponist, der seine Zeit zwischen Teheran, seinem Heimatort, und Berlin teilt, hat ein Stück geschrieben, Ungezähmter Fluss, in dem er sich auf Lyrik von Rumi, dem Dichter des frühen 13. Jahrhunderts, bezieht. Und dieses Bild des ungezähmten Flusses ist einerseits die Metapher für eine Liebesleidenschaft, die alles mit sich reißt und den Menschen sozusagen zum machtlosen Treibgut der Emotionen macht, gleichzeitig aber natürlich auch ein Bild für die Unvorhersagbarkeit und die Wechselhaftigkeit aller irdischen Verhältnisse, der politischen und auch der ganz alltäglichen. Und dieses Stück für Altstimme und Orchester findet dafür eben eine sehr einprägsame, sehr, sehr intuitiv nachvollziehbare Sprache. Das Orchester, das diese ganzen Bewegungen und Veränderungen aufnimmt, und die Altstimme fast wie so eine Erda im Ring des Nibelungen, die so eine ewige Weltweisheit zu verkörpern scheint.
0: Mit diesem Rückgriff auf die Rumi-Texte, die du angesprochen hast, schlägt Ahmed Fezabadi ja auch eine Brücke zwischen der heutigen Zeit und eben dieser jahrhundertealten persischen Tradition. Inmitten von Kriegen und diesen ganzen geopolitischen Verwerfungen, da kann dieses poetische Erbe offenbar für eine Beständigkeit sorgen, auf die sich die Menschen dann gemeinsam beziehen können.
2: Es ist auch das erste Mal, dass ich so eine alte Literatur in meiner Arbeit benutze. Und da habe ich gedacht, das ist der Ausgangspunkt, was zurzeit sehr viele verschiedene Machtstrukturen verändern, unsere geopolitische Situation, und sehr viele Orte werden leider angegriffen. Aber was bleibt und was unantastbar ist, ist, dass die Verbindung zwischen Menschen, Kulturen und Gefühlen und Erinnerungen von Menschen. Deshalb, das war für mich auch eine ganz persönliche und emotionale Entscheidung, weil ich diese Lyrik sehr liebe.
0: Während das Orchester die sichtbare Oberfläche des gegenwärtigen und chaotischen Zeitgeschehens mit all seinen Krisen und Brüchen und Machtstrukturen versinnbildlicht, vermittelt die Altstimme dann diese tiefere, unantastbare Ressource der Menschheit, Gefühle, Erinnerungen und eben die universelle Liebe. Zwischen diesen beiden Ebenen entsteht dann im Verlauf des Stückes ein permanentes, fast bedrohliches Spannungsverhältnis. Und das hören wir jetzt in der deutschen Erstaufführung bei den Wittener Tagen von 2026 mit der Altistin Noa Frenkel und der Basel-Sinfonietta unter der Leitung von Titus Engel.

0: Ungezähmter Fluss von Armen Feyzabadi. Sie hören das ARD-Radio-Festival heute von WDR3 aus Köln. Eine sehr ungewöhnliche Position im Hinblick auf die unentrinnbare Gegenwart, von der das Festivalmotto der Wittener Tage spricht, markiert der Russe Dmitri Kurljanski, Jahrgang 1976. Seiner regimekritischen Haltung wegen musste Kurljanski Moskau Anfang 2022 verlassen. Heute lebt er in Paris. Auf das Politische blickt Kurljanski mit einer betont abstrakten und analytischen Kälte. Musik ist für ihn ein Modell sozialer Systeme. Für sein viertes Streichquartett Partially Restored Landscapes hat er mittels Computer Material aus 100 kodierten Nachrichten mit Namen und Daten generiert, inspiriert von den Signalen geheimnisvoller Kurzwellenzahlensender. Hinter jedem dieser hier generierten Namen könnte sich ein Individuum verbergen, sagt Kurljanski. Ein Individuum, das andere quält, das raubt und mordet oder eines, das die Menschheit zu retten versucht.
1: Delta, Foxtrot, Delta, 2-1.
0: Dmitri Kurljanski erklärt, dass das Radio untrennbar mit Störungen, Verzerrungen und Verbindungsproblemen verbunden ist. Für die Musiker entwickelte er spezielle Techniken, die diese typischen Signalstörungen imitieren und die musikalischen Botschaften gezielt verfremden. Zu diesen Methoden gehören harmonische Verzerrungen sowie ein rhythmisches Knistern im Sound. Auch das komplette Auslöschen von Signalen und weißes Rauschen kommen als gestalterische Elemente zum Einsatz. Ziel ist es, die alltägliche Ästhetik von Radiointerferenzen kompositorisch auf der Bühne greifbar zu machen. Das Quatuor d'Ultimat übersetzt diesen Strom aus Chiffren in eine extrem reduzierte, karge Klanglandschaft. Hier ist ein Ausschnitt aus der Uraufführung von Dmitri Kurljanskis Partially Restored Landscapes.

Ein beklemmender Strom aus verschlüsselten Schicksalen. Partially Restored Landscapes von Dmitri Kurlyansky, interpretiert vom Katior Diotima. Wir kommen nun zur Porträtkomponistin dieser Festivalausgabe, Chaya Tschernowin. Ihre Musik nimmt radikal, schmerzhaft und kompromisslos Anteil an den politischen Verwerfungen. Sie selbst beschreibt sich als derzeit von ihrer Heimat Israel wie geschieden, ein tiefer, mitschwingender Schmerz auch in ihrer Musik. Lieber Anselm Zibinski, mit der Uraufführung von The Red-Headed Man hat die erfahrene Musiktheaterkomponistin Chaya Tschernowin ja ein echtes Neuland betreten. Sie hat das Stück nämlich nicht nur komponiert, sondern erstmals auch selber inszeniert. Sie nennt es eine Opera Povera, also eine Oper mit spärlichen, mit armen Mitteln. Was müssen wir uns darunter eigentlich vorstellen?

0: dieser Bezug auf die Arte Povera von Boetti, Cunellis, späte 60er, frühe 70er Jahre in Italien, hat wahrscheinlich damit zu tun, dass sie auf bestimmte sehr existenzielle Grundmaterialien zurückgehen möchte und eine Spärlichkeit auch in der Ausstattung sucht, die sie ja an den allergrößten Häusern gearbeitet hat, jetzt wirklich in einem ganz konzentrierten Kammerdrama auch vollends kontrollieren und gestalten kann. Das Stück hat diese Reduktion der Mittel und eine absurde auch Narration, die zu dieser großen Konzentration auch einlädt.
1: Also die sechs Musikerinnen und Musiker eben dieses erwähnten Kölner Ensembles Handwerk, die spielen da auf der Bühne, sie tanzen, sie packen Koffer, sie rezitieren Texte. Also wirklich ein Vollprogramm, was das Ensemble da hinzulegen hat. Wir hören mal, was die Komponistin selbst dazu zu sagen hat.
2: Es war keine Entscheidung, es war eine Notwendigkeit. Sie ist geboren mit ihrer Regie. So ein Regisseur hatte keine Arbeit hier, weil es war alles in die Partitur. Man schaut die Partitur und man weiß, was man zu tun hat. Und so musste ich das selber machen.
1: Alles steht in der Partitur. Literarische Grundlage für dieses dichte Theater ist die Kurzprosa des russischen Avantgardisten Daniil Charms, der 1942 in der Psychiatrie des stalinistischen Regimes verhungert ist. Seine absurden, verspielten Texte handeln von der existenziellen Auslöschung des Individuums.
0: Daniil Charms ist ein Dichter, den Chaya Tschernowin sehr früh auch für sich entdeckt hat. Tatsächlich hat sie wohl auch mit ihrem Mann zusammen auch immer wieder den Kindern viel vorgelesen aus diesen Texten. Diese Texte sind einerseits sehr witzig, sie erinnern von ferne an den absurden Humor von Kafka teilweise oder auch an Samuel Beckett's Endspiel-Situation. Der Mann mit dem roten Schopf ist einer, der, wie sich dann herausstellt, weder Ohren noch Augen hat. Er hat keine Gliedmaßen, er hat auch keine Organe. Er ist wohl gar nicht da. Das heißt, er wird möglicherweise komplett ausgelöscht. Er ist dann irgendwann nur noch eine Idee. Aber dieser dunkle Humor, beziehungsweise diese dunkle Szenerie, hat dann auch immer wieder was Erheiterndes. Und die Intensität, die durch die Verstärkung auch aus den Lautsprechern da musikalisch zu einem dringt, verleiht dem Ganzen einen ungeheuerlichen Sog.
1: Dank nochmal für diesen Blick aus der Perspektive des Festivalmachers an Anselm Zibinski. Wir hören jetzt mal in dieses außergewöhnliche Musiktheater hinein. Nach rund 8 Minuten zieht da dichter Nebel über die Bühne. Zwei Lampen strahlen flutlichtartig durch diese Schwaden in Richtung Publikum. Einige der Musiker und Musikerinnen ducken sich oder legen sich auf den Boden, während der Pianist dann Koffer an den Rand der Bühne schafft. Erstmal haucht und pfeift es wie in einem aufziehenden Sturm und dann rattern maschinenartige Klänge so allmählich in den Vordergrund. Markerschütternde Bässe werden immer lauter und auch physisch regelrecht spürbar. Hier ist ein Ausschnitt aus der Uraufführung von Chaya Tschernowins The Red-Headed Man, aufgezeichnet im April in der Werkstatt in Witten mit dem Ensemble Handwerk.

0: Ein absurdes, politisch aufgeladenes Theater der Klänge, The Red-Headed Man von Chaya Tschernowin, bei den Wittner Tagen uraufgeführt vom Ensemble Handwerk. Im Festsaal des Saalbaus Witten hat sich Chaya Tschernowin am Abschlusssonntag mit dem Publizisten und Musikwissenschaftler Patrick Becker unterhalten. Und natürlich gab es bei dieser Gelegenheit auch weitere Musik von ihr zu hören. Zum Beispiel das Streichquartett Esow, das Quatuor d'Ultima jetzt gleich spielen wird. Und da begegnen wir einer ganz anderen musikalischen Facette von Chaya Tschernowin, die einen fast organischen Ansatz für dieses Stück gewählt hat. Nicht wahr, lieber Anselm? Erzähl uns doch ein bisschen was über Esow von Chaya Tschernowin.
1: Ja, Esow bezieht sich auf eine schon in biblischen Zeiten verehrte Heilpflanze, den Isop, die für Heilung, Erneuerung und Resilienz steht. Und natürlich bezieht sich das unmittelbar auf den palästinensischen Angriff auf Israel am 7. Oktober 2023 und den anschließenden Gaza-Krieg. Chaya Tschernowin ist sehr, sehr verzweifelt über diese Situation und diese Heilungsbedürftigkeit. Wird hier auf eine sehr typisch kammermusikalische Weise in gewisser Weise abstrahiert durchgeführt. Ein ganz feines mikrotonales Gewebe entsteht da, was über fast 25 Minuten hinweg eine ungeheure Spannung entfaltet und diese Musiker des d'Ultima-Quartetts aufs Äußerste fordert. Chaya hat dieses Stück für Arditi ursprünglich geschrieben, dann aber sich auch sehr gefreut, dass d'Ultima das Stück jetzt auch spielt und legt immer Wert darauf zu sagen, welche außergewöhnliche Rolle die Interpretierenden eigentlich auch für die Verlebendigung ihrer Musik haben.
2: Esow, das wurde vor Arditi Quartett geschrieben, vor ihrem 50. Geburtstag. Und dann, ich habe vorher auch mit d'Ultima gearbeitet und ich wusste, sie könnten dieses Stück so gut spielen. Denn ich habe bestanden darauf, dass sie dieses Stück auch machen. Es ist sehr, sehr wichtig, wenn ich weiß, wer singt oder wer spielt, weil die Persönlichkeit von der Aufführenden ist die Blut von diesen Geschöpfen, das ich erzeuge. Und ich mag Leute, die in andere Wege gehen, die neurodivergent, seltsame Leute, und ich sehe mich eigentlich als ein von ihnen und als eine Repräsentantin von ihnen.
0: Das Quatuor d'Ultima taucht jetzt tief ein in Chaya Tschernowins hochkomplexes mikrotonales Gewebe. Hier sind sie mit ihrer Interpretation von Esow.

0: Moos als Metapher des Widerstands. Esow von Chaya Tschernowin. Lieber Anselm Zibinski, wir kommen allmählich zum Finale unserer Witten-Retrospektive. Und ein Aspekt, der mir beim Blick auf das Programm aufgefallen ist, das war die bewusste Öffnung des WDR zur Live-Situation vor Ort. Das Sendestudio, das zog erstmals raus aus dem klassischen Ü-Wagen und zwar direkt hinein ins Foyer des Wittener Saalbaus, also sozusagen mitten unter das Publikum. Erzähl uns doch ein bisschen was über den Gedanken dahinter.
1: WDR steht auf dem Standpunkt, und ich teile das aus tiefstem Herzen, dass Radiomachen auch sichtbar und erlebbar werden soll. Zum ersten Mal hatten wir eine mobile Senderegie mitten im Foyer des Saalbaus aufgebaut. Das war doch ein relativ großes Gerät, hinter dem wir dann auch die Moderatorinnen und Moderatoren beobachten konnten, auch die Techniker, die Gesprächsgäste kamen dorthin. All das, was tatsächlich sich in der Radioübertragung sonst immer irgendwo in einem Ü-Wagen verborgen abspielt, war jetzt hier mitten im Geschehen, und die Annäherung des erwähnten Live-Festivals und des Radiocharakters geriet da noch lebendiger. Das haben alle Beteiligten enorm genossen. Es gab auch kritische Stimmen zu Beginn und sagten, oh, wir brauchen diese Ruhe, wir brauchen die Konzentration. Diese Materie ist so anspruchsvoll, auch so abstrakt. Aber im Gegenteil, es hat sich herausgestellt, dieses Näher ans Leben, etwas, was mir jetzt für die neue Musik persönlich auch sehr wichtig ist, kann nur ein Gewinn sein.
0: Also in gewisser Weise auch so eine Art Gegenwart, unentrinnbar, aber dann auf der Grundlage des Sendestudios, was mitten unter die Hörer gezogen ist. Kommen wir mal zum nächsten Werk, das WDR-Sinfonieorchester. Das spielte unter der Leitung von Yalda Zamani die Uraufführung von Øyvind Torvunds Two Pieces for Orchestra and Electronics. Torvund beschäftigt sich da mit der Orchestersprache von Wagner und Bruckner, aber eben nicht auf der oberflächlichen Grundlage von Zitaten, sondern indem er zwischen diese schmachtenden romantischen Orchesterpassagen Versatzstücke mischt. Und die haben es wirklich in sich. Da geht's um Wolfsgeheul, Gitarrenfeedback sind da zu hören oder Synthesizer-Arpeggien, die Elektronik-Spezialisten des Pariser IRCAM zu der ganzen Sache beigesteuert haben. Und manchmal sind diese Kontrastklänge direkt in den Orchesterklang eingebettet, manchmal erscheinen sie aber auch als unvermittelte und ganz unerwartete Brüche. Der Bezug zur Sinfonik des 19. Jahrhunderts. Ich habe Øyvind Torvund gefragt, ob sich da vielleicht auch so etwas wie Nostalgie äußert oder vielleicht sogar Melancholie.
2: Melancholie, yes.
3: Melancholie, ja. Diese sentimentale Melodik wird kombiniert mit einer Art nostalgischer elektronischer Musik, mit Anklängen an das, was in Köln in den 50er Jahren entstanden ist. Davon komme ich nicht los, das liegt mir sehr am Herzen. Die Arbeit an diesem einen perfekten Ping. Aber ich möchte es nicht darauf reduzieren. Ich blicke nicht auf diese Zeit zurück, als ob ich sie wiedererleben möchte. Es ist mehr, es ist ein Material, das ich weiterhin verwenden möchte.
0: Was die elektronischen Sounds angeht, ich musste so ein bisschen an die alten Arcade-Spielautomaten denken, also doch eher elektronische Sounds, die so aus dem popkulturellen Bereich kommen. Nach welchen Kriterien haben Sie die elektronische Seite dieses Stücks konfiguriert?
2: You're right, it's a...
3: Das stimmt. Es ist wirklich so eine Art Commodore 64 oder Atari Soundwelt. Natürlich repräsentiert das meine Kindheit. Aber es ist auch etwas, das in Kombination mit einem romantischen Orchester eine Art seltsame Verbindung eingeht. Das ist jetzt keine Hommage an Videospiele. Aber im letzten Teil des Stücks passiert so etwas wie das ständige Öffnen neuer Türen, wie das Erreichen des nächsten Levels. Vielleicht verwende ich es deshalb. Hauptsächlich aber einfach, weil es mir gefällt. Als ich eingeladen wurde, dieses Stück in Zusammenarbeit mit IRCAM zu komponieren, war es für mich selbstverständlich, Elektronik zu verwenden, die an die Tradition der frühen Experimente elektronischer Musik anknüpft. Und auch an die Klänge der 80er, mit denen ich aufgewachsen bin.
0: Yalda Zamani dirigiert das WDR-Sinfonieorchester im zweiten der Two Pieces for Orchestra and Electronics von Øyvind Torvund. Die Elektronik liegt in den Spezialistenhänden von Dionysios Papanikolaou und Clément Serle vom Pariser IRCAM.

0: Two Pieces for Orchestra and Electronics von Øyvind Torvund bei den Wittener Tagen 2026 uraufgeführt vom WDR-Sinfonieorchester unter der Leitung von Yalda Samani. Gegenwart unentrinnbar, das ist die thematische Überschrift der diesjährigen Festivalausgabe in Witten gewesen. Günter Steinke, der während des Festivals übrigens 70 Jahre alt wurde, hat dieses Spannungsfeld zwischen Kunst und aktuellem Zeitgeschehen in seinem Werktext zu unserem letzten Stück des Abends perfekt auf den Punkt gebracht. Und ich frage nochmal den Festivalmacher Anselm Zibinski. Lieber Anselm, wie hat Günter Steinke das denn ausgedrückt?
1: Ja, ich bekam den Text von Günter Steinke zu seinem Werk und ich dachte, es ist eigentlich die perfekte Essenz dessen, was dieses Kammermusikfestival 2026 ausmachen kann. Ich zitiere: In Zeiten von Kriegen und Gewaltexzessen zu komponieren ist schwierig, da es an der Sinnhaftigkeit des eigenen Tuns zweifeln lässt, schreibt Steinke. Doch das Komponieren basiere auf einem zutiefst demokratischen und konsensfähigen Gefüge. Weiter Zitat, in dem jeder Teilaspekt mit den anderen verschränkt und auf sie bezogen und angewiesen ist. Gegenüber den autokratischen Tendenzen unserer Zeit habe solche Interaktivität eine ganz wichtige Funktion zu erfüllen, ist Steinke überzeugt.
0: So viel von Günter Steinke sozusagen aus dem Munde von Anselm Zibinski, dem neuen Festivalmacher der Wittener Tage. Dieses dichte Beziehungsgeflecht erleben wir jetzt zum Abschluss in Günter Steinkes Uraufführung des Stückes Voltage für Trio und Elektronik. Das Trio Abstrakt verbindet die traditionell edlen Instrumente Klavier, Saxophon und Schlagzeug mit den mikrotonalen Schichten des SWR-Experimentalstudios. Günter Steinke stellt das Zusammenwirken der drei so unterschiedlichen Instrumente in den Mittelpunkt. Und der Titel Voltage, der zeigt es schon an, dass es dabei um Energie geht, die die Musik permanent unter Spannung hält.
2: Die Komponenten von dem Stück sind die drei Instrumente, daraus stammt es. Und es sind Punkte, perkussive Sachen vom Schlagzeug. Es sind sehr viele Läufe, auch diese ganzen Akkorde, also das Pianistische, das spielt eine große Rolle da drin. Und dann die Klangflächen, die vor allen Dingen getragen sind von den Multiphonics vom Saxophon. Das sind so vielleicht die drei Basics davon. Und dann ist das Ganze eben aufgebaut als ein sehr energetischer Prozess. Und zwar auch sehr organisch, weil ich als Komponist es auch vertrete, sozusagen eine Musik zu schreiben, die aus kleinen Zellen sich zu einem großen Organismus zusammensetzt und so eben ihre Energie und auch den Charakter entwickelt. Also es gibt energetische Verläufe und energetische Ballungen, die auch auf unterschiedlichen Charakteren basieren. Und das ist eigentlich für mich wie ein Lebewesen. Also deswegen sehe ich dieses Musikstück auch wie ein Lebewesen, das eigentlich seine Energie auslebt und freisetzt.
0: Als zusätzliche Ebene kommt dann noch die Live-Elektronik mit ins Spiel, die vom Experimentalstudio des SWR realisiert worden ist. 8 Lautsprecher sind da rings um den gesamten Raum verteilt und Günter Steinke erzählt, was er damit beabsichtigt.
2: Ich wollte Klänge umformen und ergänzen. Das heißt, es sind zum Teil Harmonizer, sogenannte Harmonizer, die verändern die Tonhöhe und fügen also zu einem Ton Akkorde hinzu, sodass eigentlich die rein akustischen Klänge per se schon sehr elektronisch klingen. Also schon so umgeformt sind, dass man denkt, es sind so Tongemische, wie sie in der elektronischen Musik in den letzten 70 Jahren gemacht wurden. Und das wollte ich haben, also diese Tongemische. Und dann gibt es eben die ganze Frage der Räumlichkeit, kleine Teile, die immer wieder woanders hingeschickt werden und die auch eben eine Klangverformung und vor allen Dingen eine spezielle Form der Verräumlichung haben. Das ist eben so die andere Welt dabei, also dieser Raumklang, der sich immer bewegt, der immer in Bewegung ist, auch wenn man nicht immer alles gleich orten kann, woher es eigentlich kommt, aber auch das ist eigentlich das Immersive für mich, dass man in dem Raum sitzt und diese Klänge hört und eigentlich in der Bewegung, auch in der Klangenergie, aber auch Bewegungsenergie der Klänge sitzt.
0: Das Entstehen der Charaktere und Energiefelder in seinem Stück Voltage sieht Komponist Günter Steinke als Parallele zu unserer eigenen Existenz und Wirklichkeit. Musik ist Energie, sagt er, und sie fließt in Voltage zwischen dem Trio Abstrakt und der Live-Elektronik hin und her. Das Trio gibt die musikalisch-energetischen Impulse, die Elektronik dann in Echtzeit umformt und über die 8 Lautsprecher im Raum verteilt. Als Zuspieler kommt dann noch ein vorab aufgezeichnetes Achteltonklavier mit hinzu. Das Trio Abstrakt spielt die Uraufführung von Günter Steinkes Voltage.

0: Die Uraufführung von Günter Steinkes Voltage für Trio und Elektronik war der Schlussakkord unserer Retrospektive der Wittener Tage für neue Kammermusik von 2026, die uns in diesem Jahr so unentrinnbar mit der Gegenwart konfrontiert haben. Ich bedanke mich ganz herzlich bei meinem Studiogast, dem künstlerischen Leiter der Wittener Tage, Anselm Zibinski. Schön, dass du da warst, lieber Anselm.
1: Vielen Dank, Johannes.
0: Das Konzert im ARD Radio Festival wurde Ihnen heute von WDR 3 aus Köln präsentiert. Ich bin Johannes Zink und ich freue mich, dass Sie sich unserem Streifzug durch die neuesten Produktionen der zeitgenössischen Musik angeschlossen haben. Genießen Sie den Sommer und genießen Sie die kommenden Konzerte des ARD Radio Festivals 2026. Tschüss und bis zum nächsten Mal.

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1: Um 23 Uhr mit Martin Wilhelmi. Die USA verschärfen ihren Kurs gegen den Iran. Finanzminister Bessent kündigte neue Sanktionen gegen verschiedene Firmen und Personen an. Ziel sei es, sämtliche Einnahmequellen zu blockieren. Aus der Nachrichtenredaktion Jonas Valentin Weber.
2: Der Fokus liegt laut Bessent unter anderem auf Geldgeschäften, aber auch auf anderen wichtigen Bereichen wie Öl, Technologie und Schifffahrt. Außerdem verlangte er von anderen Ländern, keine Geschäfte mehr mit dem Iran zu machen. Allen Staaten, die sich aus Sicht der USA nicht daran halten, drohte der Finanzminister mit massiven wirtschaftlichen Folgen. Konkrete Länder nannte Bessent aber nicht. Deshalb ist beispielsweise offen, ob China auch betroffen sein würde. Die Volksrepublik ist ein wichtiger Abnehmer iranischen Öls. Auch ist unklar, was die Sanktionen genau bedeuten.
1: Mitten im Krieg hat die Ukraine ihren 35. Unabhängigkeitstag gefeiert. Zum Jahrestag haben wichtige Unterstützer weitere Hilfe zugesagt. Großbritannien will der Ukraine erlauben, die Marschflugkörper vom Typ Storm Shadow selbst herzustellen. Aus Kiew Florian Kellermann.
3: Der ukrainische Präsident Volodymyr Zelensky empfing die Gäste aus dem Ausland auf dem Platz vor der Sophienkathedrale im Zentrum der Stadt. Dort ehrte Zelensky auch Soldaten und freiwillige Helfer der Armee, einige von ihnen posthum. Für den britischen Premierminister Andy Burnham war es der erste Auslandsbesuch im Amt. Burnham leitete dann auch zum ersten Mal eine Sitzung der sogenannten Koalition der Willigen, also der Ukraine-Unterstützerländer. Schon im Vorfeld sprach Burnham den Ukrainern Dank aus für ihren Kampf. Sie verteidigten nicht nur sich selbst gegen Russland, sondern ganz Europa.
1: Die deutsche Industrie macht Druck auf die Bundesregierung. Die Hauptgeschäftsführerin des Branchenverbandes Gönner sagte in der ARD, die wirtschaftliche Lage sei ernst. Die vereinbarten Reformen, zum Beispiel bei der Rente und beim Bürokratieabbau, müssten jetzt umgesetzt werden. Allerdings geht der parlamentarische Geschäftsführer der SPD-Fraktion Wiese davon aus, dass erst noch weiter diskutiert wird. Die Debatte sei auch nachvollziehbar, so Wiese im Deutschlandfunk. Im DFB-Pokal hat der VfL Wolfsburg eine Blamage abgewendet. Beim Berliner Viertligisten Alt-Glienicke konnten sich die Niedersachsen erst im Elfmeterschießen mit 6:5 durchsetzen. Ebenfalls in der zweiten Runde steht der Hamburger SV durch ein 3:0 in Verl und der 1. FC Köln durch ein 2:1 in Würzburg. Das waren die Nachrichten. Das Wetter in Deutschland. Nachts gebietsweise klar, im Süden einzelne Schauer, im Nordosten Nebel, bei Tiefstemperaturen von 16 bis 7 Grad. Morgen im Norden und Osten länger trocken, von Südwesten bis zur Mitte Schauer, vereinzelt Gewitter. Die Höchsttemperaturen 18 Grad in der Eifel und bis 28 Grad am Oberrhein. Am Mittwoch gebietsweise Schauer und Gewitter, im Nordosten heiter 21 bis 30 und am Donnerstag 23 bis 32 Grad. Die Zeit, es ist 23.03 Uhr.
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4: Willkommen zu Spotlight Jazz, heute vom Hessischen Rundfunk. 26. Mai 2026, der 100. Geburtstag von Miles Davis. Die HR Big Band feiert den großen Innovator an diesem Abend mit einem Konzert in der Alten Oper Frankfurt.

Und dass eine Oboe den Stimmton vorgibt, dass überhaupt auf der Bühne noch gestimmt wird, das ist im Jazz-Kontext nicht wirklich üblich. Ein erster Hinweis auf den Inhalt dieses Konzerts. Im Mittelpunkt steht die Zusammenarbeit von Miles Davis mit dem Arrangeur und Komponisten Gil Evans. Er hat in den späten 1950er Jahren mit seinem Orchester und Miles drei wegweisende Alben aufgenommen. Miles Ahead, Porgy and Bess und Sketches of Spain. Alle drei erklingen an diesem Abend, gespielt von drei großartigen Solisten. Zu Momentaufnahmen dieses jazzgeschichtlichen Reenactments begrüßt sie Carmen Mikovic.

0: Paolo Fresu und die HR Big Band unter der Leitung von Miho Hazama am 26. Mai 2026 in der Alten Oper Frankfurt. Miles Ahead heißt das Album, von dem das Stück New Rumba stammt, veröffentlicht 1957. Damals ist Miles Davis 31 Jahre alt und ein Star. Umjubelt beim Newport Jazz Festival hat er einen Plattenvertrag bei Columbia in der Tasche. Nach dem ersten Album mit seinem Quintett soll es jetzt etwas ganz anderes werden. Fortschrittlicher, außergewöhnlicher. Eine Liaison aus Jazz und europäischer Sinfonik. Miles Vorschlag ist, den Arrangeur Gil Evans ins Boot zu holen. Ende der 1940er Jahre hatten sie schon zusammengearbeitet. Ihre Aufnahmen kommen 1957 unter dem Titel Birth of the Cool neu heraus und sie erreichen ein breiteres Publikum. Auf dieser Erfolgswelle möchte Columbia gerne weiter surfen und stimmt einer Orchesterproduktion zu. Miles Ahead. Der Titel ist Programm. Die Arrangements sind ihrer Zeit wirklich weit voraus. Dicht und raffiniert, üppig orchestriert, voller ungewöhnlicher Klangfarben. Die Songs auf dem Album fügt Gil Evans zu einer Art Suite zusammen und lässt sie nahtlos ineinander übergehen. Drei Titel aus dieser Suite spielt die HR Big Band jetzt: Dave Brubeck's The Duke, My Ship von Kurt Weill und zum Schluss das Titelstück des Albums Miles Ahead von Miles Davis. Solist ist Paolo Fresu, Miho Hazama leitet die HR Big Band.
1: Sono Paolo Fresu, trombettista italiano, trombettista sardo, perché nasco.
2: Ich bin Paolo Fresu, italienischer Trompeter aus Sardinien. Das ist meine Insel. Musikalisch geprägt haben mich Chet Baker und natürlich Miles Davis.
1: Chet Bakeriana, che anche ovviamente Miles Deviana. Per me è molto importante suonare con la Big Band appunto di Francoforte della radio.
2: Für mich ist es sehr wichtig, mit der Big Band des Hessischen Rundfunks zu spielen, weil es eine renommierte Big Band ist, die viele großartige Projekte mit Musikern aus der ganzen Welt realisiert hat. Ich habe mich mit dem Repertoire von Miles Davis schon länger beschäftigt, nicht nur in diesen 45 Jahren meiner Karriere, sondern vor allem in der letzten Zeit im Zusammenhang mit einem Theaterprojekt mit dem Titel Kind of Miles. Es zielt darauf ab, Miles Davis zu würdigen und ein wenig zu erzählen. Es geht nicht unbedingt um sein biografisches Leben, sondern darum, seine Philosophie zu ergründen, sowohl die menschliche als auch die musikalische.
1: Non tanto la vita, ma la filosofia di pensiero, quella umana e quella musicale di Miles Davis.

Paolo Fresu und die HR Big Band unter der Leitung von Miho Hazama am 26. Mai 2026 in der Alten Oper Frankfurt. Ein Tribute-Konzert zum 100. Geburtstag von Miles Davis. Ohren, die am Big Band-Sound der letzten 30 Jahre geschult sind, an Arrangements von Maria Schneider, Darcy James Argue oder Vince Mendoza, werden sich in den Arrangements von Gil Evans wahrscheinlich zu Hause fühlen. Denn er hat mit seinen ungewöhnlichen Instrumentierungen früh die Grundlage für moderne, farbigere Jazz-Orchesterklänge gelegt. Tuba, Horn, Oboe, diese Orchesterinstrumente waren im Jazz ganz und gar nicht gebräuchlich. Mit seinen Experimenten verschafft Gil Evans schon in den 1930er Jahren Tanzbands ganz neue Ausdrucksmöglichkeiten. Für Miles Davis arrangiert er nach dem Erfolg von Miles Ahead 1959 ein weiteres Album. Diesmal ist sein Rohmaterial eine Oper, Porgy and Bess von George Gershwin. Einige Songs daraus wie It Ain't Necessarily So oder Summertime sind ein Vierteljahrhundert nach der Uraufführung der Oper zu Jazzstandards geworden. Gil Evans ordnet die Titel der Gershwin-Oper für seine Suite neu an und ergänzt sie durch eigene Musik, das Uptempo-Stück Gone zum Beispiel oder eine Improvisation über ein Spiritual gleich anschließend. Diesen Ausschnitt hören wir jetzt, beginnend mit Bess, You Is My Woman Now. Hier ist die HR Big Band unter der Leitung von Miho Hazama. Solist ist diesmal der Solotrompeter der HR Big Band, Axel Schlosser.

0: Summertime, der größte Hit aus der Oper Porgy and Bess von George und Ira Gershwin, hier arrangiert von Gil Evans für Miles Davis. Diese Arrangements aus dem Jahr 1959 hat die HR Big Band am 26. Mai 2026 in der Alten Oper Frankfurt gespielt, in einem fast dreistündigen Tribute-Konzert zum 100. Geburtstag von Miles Davis. Axel Schlosser war der Solist in diesem Teil des Konzerts. Gastdirigentin ist Miho Hazama, die als Chefin am Pult der Danish Radio Big Band steht. Ihre Verbindung zu dieser Musik ist stark. Sie nennt die Komponistin Maria Schneider als einen wesentlichen Einfluss und die wiederum war als junge Arrangeurin Assistentin von Gil Evans. Die dritte Zusammenarbeit des genialen Duos Miles Davis-Gil Evans ist das Konzeptalbum Sketches of Spain, das 1961 mit einem Grammy ausgezeichnet wurde. Musik, die fast schon nicht mehr als Jazz wahrgenommen wurde, so sehr hatte Evans Harmonik, Rhythmik und Klangfarbenspektrum erweitert. Das populär gewordene Herzstück dieses Albums ist die Bearbeitung des Adagio aus dem Concierto de Aranjuez von Joaquín Rodrigo. Dazu ein Stück von Manuel de Falla und ein traditionelles spanisches Lied. Zwei Kompositionen im spanischen Stil hat Gil Evans selbst zum Album beigesteuert und eine davon hören wir jetzt, Soler. Der norwegische Trompeter Arve Henriksen ist hier der Solist. Mit seinem einzigartigen Sound, der an eine Shakuhachi, eine japanische Bambusflöte, erinnert, verbreitet er seine ganz eigene Magie.
1: It's like finding different sounds. I mean, sound is a very crucial thing, an important thing for all of us. And I think for trumpet players.
2: Für mich geht es darum, verschiedene Klänge zu finden. Klang ist etwas Zentrales, gerade für Trompeter. Ich sehe meine Trompete nicht als Instrument mit einem festgelegten Idealton, sondern als Werkzeug, als Möglichkeit, neue Klänge zu erschaffen. Vielleicht gibt es noch viele Sounds, die ich noch gar nicht gefunden habe. Genau das eröffnet mir viele Möglichkeiten, mit diesem Instrument zu orchestrieren.
1: Can live for a few more years, I will be able to do a few more sounds, let's hope so. And it is like using this instrument as a tool and makes a lot of possibilities and it's a lot of orchestrations I can do then.

0: Arve Hendriksen und die HR Big Band mit Solea in der Alten Oper Frankfurt. Der Mitschnitt des Konzerts vom 26. Mai 2026, dem 100. Geburtstag von Miles Davis. An diesem Abend wurden originale Arrangements von Gil Evans gespielt, die er für Miles Davis geschrieben hat. Miles Ahead, Porgy and Bess und Sketches of Spain. Drei bahnbrechende Alben, die den Big Band Sound verändert und geprägt haben. Die vergangene knappe Radiostunde hat natürlich nur für ein paar Kostproben dieses dreistündigen Konzertmarathons gereicht. Das Video in voller Länge finden Sie bei YouTube auf der Seite der HR Big Band. Diese Spotlight-Sendung kam vom Hessischen Rundfunk in Frankfurt. Am Mikrofon war Carmen Mikovic. Danke fürs Zuhören. Das letzte Wort gehört der Gastdirigentin der HR Big Band, die die Zugabe und alle drei Solisten ansagt.
1: Dankeschön. Thank you so much for joining us for this special night. And you've heard enough trumpets, but we have one more special song for you. And this night couldn't be better that this is Miles Davis' birthday. So happy birthday, Miles. We love you. So this marks exactly 100 years today since his birth, which is amazing. We have this special treat song, very short song for you. And this is from not originally released with the LP, with the Sketches of Spain, but it was recorded at the same time. It's Villa Lobos composition and the Gil Evans arrangement of Song of Our Country, and then we're gonna just feature the entire orchestra and then all of the soloists. So I hope you enjoy. Thank you so much for coming out. Dankeschön.

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1: Um 0 Uhr mit Karin Schumacher. Die USA haben neue Sanktionen gegen den Iran bekannt gegeben. Ziel ist es, laut Finanzminister Bessent, die Führung in Teheran von allen Einnahmequellen abzuschneiden. Wie das funktionieren soll, erklärt USA-Korrespondentin Sandra Razzo.
2: Die USA wollen den Iran komplett wirtschaftlich isolieren. Sämtliche Einnahmequellen sollen gestrichen werden. Wie will man das machen? Es soll nicht nur Sanktionen gegen den Iran selbst geben, sondern auch gegen Unternehmen und Länder, die noch Geschäfte mit dem Iran machen. Besonders im Visier hat man dabei die Finanzgeschäfte, die Wirtschaft und vor allem den wichtigen Ölmarkt. Besonders brisant ist dabei, China ist einer der wichtigsten Abnehmer von iranischem Öl. Und die Frage ist jetzt, ob die USA wirklich in den Konflikt mit China gehen werden.
1: Die Ukraine erhält neue Unterstützung im Abwehrkampf gegen Russland. Im Fokus sollte dabei die Luftverteidigung stehen, sagte Präsident Zelensky nach einem Treffen mit EU-Ratspräsident Costa, dem britischen Premier Burnham und dem finnischen Präsidenten Stubb in Kiew. Die vier waren anlässlich des 35. Jahrestags der ukrainischen Unabhängigkeit dort zu Beratungen zusammengekommen. Bundeskanzler Merz war virtuell zugeschaltet. Die Weltmeere heizen sich weiter auf. Am vergangenen Wochenende hat der EU-Klimadienst Copernicus den höchsten jemals aufgezeichneten Wert gemessen. Im weltweiten Schnitt lag die Temperatur der Meeresoberfläche bei 21,1 Grad. Neben dem vom Menschen verursachten Klimawandel trägt auch das Wetterphänomen El Niño zur Erwärmung bei. Durch die höheren Meerestemperaturen geraten nicht nur marine Lebensräume unter Druck, auch das Potenzial für Extremwetterereignisse steigt. Die Behandlung mit Abnehmspritzen ist teuer, sie kostet mehrere hundert Euro im Monat und die Patienten müssen sie meistens selbst bezahlen. Dabei soll es aus Sicht der Krankenkassen auch bleiben. Die Chefin des AOK-Bundesverbands Reimann sagt, andernfalls könnten jährliche Kosten von etwa 45 Milliarden Euro auf die Kassen zukommen. Zumindest wenn alle Versicherten mit einem Body-Mass-Index von 30 Abnehmspritzen bekämen. Gesundheitsfachleute hatten sich zuletzt dafür ausgesprochen, die Kosten dieser Behandlungen zu übernehmen. Zum Fußball. Der FC Schalke steht in der zweiten Runde des DFB-Pokals. Die Gelsenkirchener gewannen am Abend beim Halleschen FC mit 5:2 nach Verlängerung. Zuvor waren auch der Hamburger SV, der VfL Wolfsburg und der erste FC Köln siegreich. Das Wetter in Deutschland von Südwesten her bis in die Mitte. Zum Teil schauerartiger Regen, 17 Grad am Oberrhein bis 6 Grad im Harz. Am Tag im Norden meist sonnig, im Süden einzelne Schauer und Gewitter. Höchstwerte 16 Grad in der Eifel, 28 Grad im Markgräflerland, 0:03.
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4: Am Mikrofon ist für Sie Sven Knappe. Guten Abend und herzlich willkommen. Aufnahmen aus den Archiven des Rundfunks Berlin-Brandenburg bringen wir bis zu den 2 Uhr Nachrichten. Mit dem Deutschen Symphonieorchester Berlin, dem Grau-Schumacher-Piano-Duo, dem Winsbacher Knabenchor, den Deutschen Kammervirtuosen und dem Rundfunk-Sinfonieorchester Berlin. Das DSO eröffnet mit der Ouvertüre zur romantischen Oper Oberon von Karl Maria von Weber. Am Dirigentenpult Ingo Metzmacher.

Das war die Ouvertüre zur romantischen Oper Oberon von Karl Maria von Weber, gespielt vom Deutschen Symphonieorchester Berlin unter Ingo Metzmacher, 2008 in der Marienkirche zu Prenzlau. Antonín Dvořák schrieb sein Cellokonzert in H-Moll Opus 104 zwischen dem 8. November 1894 und dem 9. Februar 1895 in den USA. Kollege Johannes Brahms soll nach dem Lesen der Partitur ausgerufen haben: Warum habe ich nicht gewusst, dass man ein Cellokonzert wie dieses schreiben kann? Hätte ich es gewusst, hätte ich schon vor langer Zeit eines geschrieben. Hier eine Aufnahme mit Marc Coppet und dem Deutschen Symphonieorchester Berlin.

Wir hörten Antonín Dvořáks Cellokonzert in H-Moll, Opus 104. Der Cellist Marc Copet wurde unterstützt vom Deutschen Symphonieorchester Berlin. Die Leitung hatte Kirill Karabitz. Eine Suite für zwei Klaviere steuert Sergei Rachmaninow zum AAD-Nachtkonzert bei. Die Nummer 1 aus dem Opus 5 intoniert das Grau-Schumacher-Piano-Duo.

Die Pianisten Andreas Grau und Götz Schumacher interpretierten die Suite für zwei Klaviere, Opus 5, Nummer 1 von Sergei Rachmaninow. Hier ist das ARD-Nachtkonzert, präsentiert von BR Klassik, mit geistlicher Musik von Johann Sebastian Bach. Die Kantate »Man singet mit Freuden vom Sieg«, Werkeverzeichnis 149, zelebrieren Cornelia Horak, Sopran, Rebecca Martin, Alt, Andreas Weller, Tenor, Konrad Jarnot, Bass, der Winsbacher Knabenchor und die deutschen Kammervirtuosen Berlin unter Karl Friedrich Behringer.

Man singet mit Freuden vom Sieg. Eine Kantate von Johann Sebastian Bach, Werkeverzeichnis 149. Es sangen und spielten Cornelia Horak, Sopran, Rebecca Martin, Alt, Andreas Weller, Tenor, Konrad Jarnot, Bass, der Winsbacher Knabenchor und die deutschen Kammervirtuosen Berlin. Die Leitung hatte Karl Friedrich Behringer. Die Zeit reicht noch für drei kurze Orchesterstücke von Alban Berg, einem österreichischen Komponisten der zweiten Wiener Schule. Marek Janowski dirigiert das Rundfunk-Sinfonieorchester Berlin.

Alban Berg und seine drei Orchesterstücke Opus 6, gespielt vom Rundfunk-Sinfonieorchester Berlin unter der Leitung von Marek Janowski. In den vergangenen beiden Stunden brachten wir Aufnahmen aus den Archiven des Rundfunks Berlin-Brandenburg. Nach den 2 Uhr Nachrichten geht's hier im ARD-Nachtkonzert weiter mit Musik von Jean-Baptiste Lully, Joseph Haydn und Ludwig van Beethoven.